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1: Ich bin Uli Reitinger. Wie sicher sind die Fanfeste zur Fußball-Weltmeisterschaft? Innenminister Dobrindt sieht derzeit keine konkrete Bedrohungslage wegen des Iran-Konflikts. Man habe das, was durch den Krieg im Iran ausgelöst werde, sehr genau im Blick. Und zwar was einzelne Personen und auch extremistische Gruppen angeht, sagt Dobrindt in Zeitungen der Funke Mediengruppe. Aktuell gäbe es keinen Anlass, von einer abstrakten in eine konkrete Bedrohungslage zu wechseln. Das könne sich aber schnell ändern. In den Verhandlungen um ein Ende des Iran-Kriegs ist ein Rahmenabkommen inzwischen weitgehend ausgehandelt. Das hat US-Präsident Trump auf der Plattform Truth Social geschrieben.
2: Seit Wochen geht es hin und her, aber so weit waren die Verhandlungen offenbar noch nie. Es gab eine große Telefonrunde und nach den Worten Trumps sehr gute Gespräche mit Vertretern aus den Golfstaaten und der Türkei. Und er telefonierte auch mit dem israelischen Premier Netanyahu. Die letzten Aspekte und Details werden noch besprochen und festgezurrt, darunter die Öffnung der Straße von Hormuz. Ein 14-Punkte-Plan soll demnach den Rahmen für Verhandlungen zwischen den USA und dem Iran festschreiben und den Krieg formell beenden. Aus den USA, Tina Eck.
1: Laut einer Umfrage haben viele Menschen Zweifel an der Verteidigungsfähigkeit Deutschlands. In einer Befragung des Instituts INSA im Auftrag der Bild am Sonntag glauben nur 17% der Befragten, dass die Bundeswehr Deutschland im Angriffsfall ausreichend verteidigen könnte. Sorgen vor einem russischen Angriff machen sich laut Umfrage allerdings nur noch 38%. Das waren vor einigen Monaten noch über 50%. Deutlich größer ist die Angst vor Cyberangriffen. Zum Sport. Der FC Bayern hat das DFB-Pokalfinale gegen den VfB Stuttgart gewonnen und das Double perfekt gemacht. Die Mannschaft von Trainer Vincent Kompany setzte sich im Finale in Berlin dank eines lupenreinen Hattricks von Harry Kane mit 3:0 durch. Ein hochzufriedener Bayern-Coach Kompany bei Sky.
3: Einfach glücklich für die Jungs. Stolz auf die Leistung auch heute, weil wir sind so ruhig geblieben am Halbzeit, sind so stabil rausgekommen in der zweiten Halbzeit. Ja, wunderschön und immer sieht man wieder Dinge, wo man sagt, wie machen die Jungs das? Auch als Trainer kann man das genießen.
1: Für den FC Bayern ist es der erste DFB-Pokalsieg seit 6 Jahren und der 21. Pokalerfolg der Vereinsgeschichte.
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4: Mit Jan Hampe. Nach der Nacht mit Tiefstwerten um 14 Grad scheint am Sonntag rund 14 Stunden die Sonne. Im Mix mit Bewölkung, es soll trocken bleiben bei bis zu 25 Grad. Am Pfingstmontag Sonnenschein von morgens bis abends, nur wenige Wolken, trocken bei Höchstwerten um 25 Grad.
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1: Ich bin Uli Reitinger. Mit Blick auf Fanfeste zur Fußball-Weltmeisterschaft geht Innenminister Dobrindt derzeit nicht von einer konkreten Bedrohungslage wegen des Iran-Konflikts aus. Man habe das, was durch den Krieg im Iran ausgelöst werde, sehr genau im Blick, was einzelne Personen und auch extremistische Gruppen anbelangt, sagt Dobrindt in Zeitungen der Funke Mediengruppe. Es gebe aktuell keinen Anlass, von einer abstrakten in eine konkrete Bedrohungslage zu wechseln. Dobrindt betonte zugleich, das könne sich aber jeden Tag ändern. Bundeskanzler Merz hält eine schnelle Aufnahme der Ukraine in die EU für ausgeschlossen. Deswegen hat er vorgeschlagen, dem Land einen Sonderstatus als assoziiertes Mitglied der EU zu geben. Keine gute Idee, findet der ukrainische Präsident Zelensky. Er bekräftigte seine Forderung nach einer vollen Mitgliedschaft.
2: Teil der EU zu sein, aber ohne eigene Stimme, das gefällt Präsident Zelensky nicht. Das wäre ungerecht, schreibt er. Er setzt eher auf etwas Tempo in Brüssel im Prozess für eine volle Mitgliedschaft. Kanzler Merz wollte der Ukraine mit seinem Vorschlag eigentlich eine Brücke bauen, denn er rechnet mit einem langen Weg. Aus Berlin hieß es nun, die Vollmitgliedschaft bleibe das Ziel. Der Vorschlag habe dazu gedient, die Debatte zu eröffnen. Es gehe um pragmatische Zwischenschritte. Tanja Wagner, Nachrichtenredaktion.
1: In den Verhandlungen um ein Ende des Iran-Kriegs ist ein Rahmenabkommen inzwischen weitgehend ausgehandelt. Das hat US-Präsident Trump auf seiner Plattform Truth Social geschrieben. Die letzten Aspekte und Details des Abkommens werden derzeit besprochen und sollen in Kürze bekannt gegeben werden, so Trump. Als einen Bestandteil der Vereinbarung nannte er, dass die Straße von Hormuz geöffnet werde. Und noch zum Sport. Der FC Bayern hat den DFB-Pokal gewonnen und damit das Double klargemacht. Durch einen lupenreinen Hattrick von Harry Kane gewannen die Bayern im Berliner Olympiastadion gegen den Titelverteidiger VfB Stuttgart mit 3:0. Ein enttäuschter Stuttgart-Trainer Sebastian Hoeneß nachher bei Sky.
3: Wir haben das Finale gespielt, um es zu gewinnen. Und ja, ist brutal. Die Jungs haben aber nicht aufgesteckt. Wir haben immer weitergemacht. Wir haben immer an uns geglaubt. Und das rechne ich der Mannschaft hoch an. Genauso musst du auftreten. Und deswegen werden wir schon schnell die Köpfe auch wieder hochnehmen. Irgendwann werden wir sie packen.
1: Für die Bayern war es der 21. DFB-Pokalsieg, der erste seit 6 Jahren.
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4: Mit Jan Hampe. Nach der Nacht mit Tiefstwerten um 14 Grad scheint am Sonntag rund 14 Stunden die Sonne. Im Mix mit Bewölkung, es soll trocken bleiben bei bis zu 25 Grad. Am Pfingstmontag Sonnenschein von morgens bis abends. Nur wenige Wolken, trocken bei Höchstwerten um 25 Grad.
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2: Ich bin Uli Reitinger. Wie sicher sind die Fanfeste zur Fußball-Weltmeisterschaft? Innenminister Dobrindt sieht derzeit keine konkrete Bedrohungslage wegen des Iran-Konflikts. Man habe das, was durch den Krieg im Iran ausgelöst werde, sehr genau im Blick. Und zwar was einzelne Personen und auch extremistische Gruppen angeht, sagt Dobrindt den Zeitungen der Funke Mediengruppe. Aktuell gäbe es keinen Anlass von einer abstrakten in eine konkrete Bedrohungslage zu wechseln. Das könne sich aber schnell ändern. In den Verhandlungen um ein Ende des Iran-Kriegs ist ein Rahmenabkommen weitgehend ausgehandelt. Das hat US-Präsident Donald Trump auf der Plattform Truth Social geschrieben.
3: Seit Wochen geht es hin und her, aber so weit waren die Verhandlungen offenbar noch nie. Es gab eine große Telefonrunde und nach den Worten Trumps sehr gute Gespräche mit Vertretern aus den Golfstaaten und der Türkei. Und er telefonierte auch mit dem israelischen Premier Netanyahu. Die letzten Aspekte und Details werden noch besprochen und festgezurrt, darunter die Öffnung der Straße von Hormuz. Ein 14-Punkte-Plan soll demnach den Rahmen für Verhandlungen zwischen den USA und dem Iran festschreiben und den Krieg formell beenden. Aus den USA, Tina Eck.
2: Russland greift die ukrainische Hauptstadt Kiew massiv mit Drohnen und Raketen an. Das geht aus Warnungen der ukrainischen Luftwaffe auf der Plattform Telegram hervor. Das Portal The Kiev Independent spricht von einer Reihe von Explosionen in der Hauptstadt. Das gesamte Ausmaß des russischen Angriffs und dessen Folgen sind noch nicht absehbar. In Polen ist die Luftabwehr in Alarmbereitschaft versetzt worden. Militärflugzeuge stiegen auf. Zum Sport. Der FC Bayern hat den DFB-Pokal gewonnen. Mit 3:0 besiegte der Rekordchampion im Finale von Berlin den Titelverteidiger VfB Stuttgart. Damit machen die Bayern das Double aus Meisterschaft und Pokalsieg perfekt.
4: Eindrucksvolle Choreografien der Fans, aber eine recht chancenarme erste Halbzeit mit 0:0 ging es in die Pause. Und dann zeigten sich die Bayern in gewohnter Manier. In der 55. Minute der erste Streich von Harry Kane. Die Bayern drückten und dann traf Kane in der 80. zum zweiten Mal. Per Elfmeter schnürte der Engländer kurz vor Schluss den lupenreinen Hattrick. Der FC Bayern feiert den ersten DFB-Pokalsieg seit 6 Jahren. Der Pokalfluch, der ist gebrochen. Aus München, Justin Hamm.
2: Für den FC Bayern ist es der 21. Pokalsieg der Vereinsgeschichte.
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5: Mit Jan Hampe. Nach der Nacht mit Tiefstwerten um 14 Grad scheint am Sonntag rund 14 Stunden die Sonne. Im Mix mit Bewölkung, es soll trocken bleiben bei bis zu 25 Grad. Am Pfingstmontag Sonnenschein von morgens bis abends. Nur wenige Wolken, trocken bei Höchstwerten um 25 Grad.
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1: Ich bin Uli Reitinger. Mit Blick auf Fanfeste zur Fußball-Weltmeisterschaft geht Innenminister Dobrindt derzeit nicht von einer konkreten Bedrohungslage wegen des Iran-Konflikts aus. Man habe das, was durch den Krieg im Iran ausgelöst werde, sehr genau im Blick, was einzelne Personen und auch extremistische Gruppen anbelangt. Das sagte Dobrindt den Zeitungen der Funke Mediengruppe. Es gebe aktuell keinen Anlass, von einer abstrakten in eine konkrete Bedrohungslage zu wechseln. Dobrindt betonte zugleich, das könne sich jeden Tag ändern. Der deutsche Pass ist begehrt wie nie zuvor. Es zeichnet sich ein neuer Einbürgerungsrekord ab. Nach Recherchen der Welt am Sonntag erhielten im vergangenen Jahr mehr als 309.000 Menschen den deutschen Pass. Damit würde die Zahl über dem bundesweiten Rekordwert von knapp 292.000 Einbürgerungen im Jahr 2024 liegen.
2: Schon 2024 war die Zahl der Einbürgerungen um 46% gestiegen. Vor allem Menschen aus Syrien und der Türkei bekamen einen deutschen Pass. 2025 stieg die Zahl nochmal leicht um rund 6%. Aktuell bekommen die Kommunen weniger Anträge rein, aber sie erwarten im kommenden Jahr den nächsten Boom. Dann dürften viele Geflüchtete aus der Ukraine nach dem deutschen Pass streben, denn 5 Jahre müssen sich die Menschen in Deutschland aufhalten, bis sie ihn beantragen dürften. Und viele Geflüchtete kamen im Frühling 2022. Ursula Winkler, Nachrichtenredaktion.
1: Laut einer Umfrage haben viele Menschen Zweifel an der Verteidigungsfähigkeit Deutschlands. In einer Befragung des Instituts INSA im Auftrag der Bild am Sonntag glauben nur 17% der Befragten, dass die Bundeswehr Deutschland im Angriffsfall ausreichend verteidigen könnte. Sorgen vor einem russischen Angriff machen sich laut Umfrage allerdings nur noch 38%. Das waren vor einigen Monaten noch über 50%. Deutlich größer ist die Angst vor Cyberangriffen. Und noch zum Sport. Nach 6 Jahren hat der FC Bayern mal wieder den DFB-Pokal gewonnen. Die Bayern setzten sich gegen Titelverteidiger VfB Stuttgart mit 3:0 durch einen lupenreinen Hattrick von Harry Kane. Bayerns Ehrenpräsident Uli Hoeneß nachher bei Sky.
3: Harry ist Harry. Das ist der beste Transfer, den wir je gemacht haben. Und er fühlt sich wohl. Wir sind mit ihm glücklich. Was kann es Besseres geben?
1: Für die Bayern war es der 21. DFB-Pokalsieg der Vereinsgeschichte.
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4: Mit Jan Hampe. Nach der Nacht mit Tiefstwerten um 14 Grad scheint am Sonntag rund 14 Stunden die Sonne. Im Mix mit Bewölkung, es soll trocken bleiben bei bis zu 25 Grad. Am Pfingstmontag Sonnenschein von morgens bis abends, nur wenige Wolken, trocken bei Höchstwerten um 25 Grad.
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1: Ich bin Tine Klimach. Russland hat die ukrainische Hauptstadt Kiew massiv mit Drohnen und Raketen angegriffen. Das Militär sprach von insgesamt 40 beschädigten Gebäuden. Es gäbe mindestens einen Toten und rund 20 Verletzte zu beklagen. Es soll Explosionen und viele Brände gegeben haben. Viele Berichte sind aber noch unbestätigt. Auch andere Landesteile der Ukraine wurden angegriffen. Das genaue Ausmaß ist noch nicht absehbar. Wie sicher sind die Fanfeste zur Fußball-Weltmeisterschaft? Innenminister Alexander Dobrindt sieht derzeit noch keine konkrete Bedrohungslage wegen des Iran-Konflikts. Man habe das, was durch den Krieg im Iran ausgelöst werde, sehr genau im Blick, sagte Dobrindt den Zeitungen der Funke Mediengruppe.
2: Wenn Anhänger des Mullah-Regimes Rache üben wollen am verhassten Westen, sind Fanfeste natürlich dankbare Anschlagsziele. Konkrete Warnungen aber gibt es nicht und deswegen sagt Innenminister Dobrindt, es gebe aktuell keinen Anlass, von einer abstrakten in eine konkrete Bedrohungslage zu wechseln. Das aber, so Dobrindt weiter, könne sich jeden Tag ändern. Die Fußball-WM beginnt am 11. Juni, große Fanfeste wird es diesmal aber kaum geben, denn viele Spiele finden wegen der Zeitverschiebung am späten Abend oder in der deutschen Nacht statt. Aus Berlin, Uli Reitinger.
1: Zum ersten Mal seit 6 Jahren erhöht der ADAC die Jahresbeiträge. Zum Jahreswechsel sollen Einzelmitglieder je nach gewählter Mitgliedschaft zwischen 10 Euro und 35 Euro im Jahr mehr bezahlen. Das wurde auf der Hauptversammlung im rheinland-pfälzischen Speyer beschlossen.
3: Höhere Kosten für Energie, Personal, Ersatzteile oder Abschlepp- und Werkstattleistungen. Damit begründet der ADAC die geplante Beitragserhöhung. Seit der letzten Erhöhung 2020 seien die Lebenshaltungskosten um knapp 25% gestiegen, hieß es. Für eine einzelne Pannenhilfe müsse der ADAC inzwischen im Schnitt sogar 27% mehr ausgeben. Mehr als 3,7 Millionen Mal rückten die ADAC-Helfer nach eigenen Angaben im vergangenen Jahr aus. Im Schnitt alle 9 Sekunden. Tanja Wagner, Nachrichtenredaktion.
1: Und zum Sport. Der FC Bayern München hat das DFB-Pokalfinale gegen den VfB Stuttgart gewonnen und damit das Double aus Meisterschaft und Pokalsieg perfekt gemacht. Die Münchner setzten sich im Finale im Berliner Olympiastadion dank eines Dreifachtorschützen Harry Kane mit 3:0 durch.
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4: Mit Jan Hampe. Nach der Nacht mit Tiefstwerten um 14 Grad scheint am Sonntag rund 14 Stunden die Sonne. Im Mix mit Bewölkung, es soll trocken bleiben bei bis zu 25 Grad. Am Pfingstmontag Sonnenschein von morgens bis abends, nur wenige Wolken, trocken bei Höchstwerten um 25 Grad.
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1: Ich bin Tine Klimach. In den Verhandlungen um ein Ende des Iran-Kriegs ist ein Rahmenabkommen inzwischen weitgehend ausgehandelt. Das hat US-Präsident Trump auf der Plattform Truth Social geschrieben. Er schränkte aber ein, dass das Ganze noch unter dem Vorbehalt einer endgültigen Fertigstellung durch die USA des Irans und anderer Länder stehe.
2: Seit Wochen geht es hin und her, aber so weit waren die Verhandlungen offenbar noch nie. Es gab eine große Telefonrunde und nach den Worten Trumps sehr gute Gespräche mit Vertretern aus den Golfstaaten und der Türkei, und er telefonierte auch mit dem israelischen Premier Netanyahu. Die letzten Aspekte und Details werden noch besprochen und festgezurrt, darunter die Öffnung der Straße von Hormuz. Ein 14-Punkte-Plan soll demnach den Rahmen für Verhandlungen zwischen den USA und dem Iran festschreiben und den Krieg formell beenden. Aus den USA, Tina Eck.
1: Russland hat in der Nacht die ukrainische Hauptstadt Kiew mit Drohnen und Raketen angegriffen. Es gebe Tote und Verletzte zu beklagen, hieß es von der dortigen Militärverwaltung. Wohnhäuser und eine Schule seien beschädigt worden. Es soll Explosionen und Brände gegeben haben. Viele Berichte sind noch unbestätigt. Auch andere Landesteile der Ukraine wurden angegriffen. Das genaue Ausmaß ist noch nicht absehbar. Bei dem Ebola-Ausbruch in der Demokratischen Republik Kongo steigt die Zahl der Todesopfer weiter an. Nach Angaben der Regierung wurden seit Beginn des Ausbruchs über 860 Verdachtsfälle gemeldet, von denen über 200 Erkrankte verstorben sind. Im Nachbarland Uganda sind bislang 5 weitere bestätigte Fälle bekannt. Das Ebola-Fieber ist eine ansteckende und lebensbedrohliche Infektionskrankheit. Der aktuelle Ausbruch ist besonders schwer einzudämmen, weil es für den seltenen Bundibugyo-Typ weder Impfstoff noch eine Therapie gibt. Zum Sport. Der FC Bayern München hat das DFB-Pokalfinale gegen den VfB Stuttgart gewonnen und damit das Double aus Meisterschaft und Pokalsieg perfekt gemacht. Die Münchner setzten sich im Finale im Berliner Olympiastadion dank des Torschützen Harry Kane mit 3:0 durch. Für ihn ein perfektes Saisonende, sagte er bei Sky.
3: Ich habe mich sehr auf dieses Finale gefreut. Ich habe schon viel davon gehört und wollte die Fans stolz machen. Und dann auch noch einen Hattrick zu schaffen, das ist ein ganz besonderes Gefühl. Es war eine lange Saison und diese so zu beenden, ist perfekt.
1: Der FC Bayern München hat zum 21. Mal den DFB-Pokal gewonnen. Es war der erste Pokalsieg der Bayern seit 6 Jahren.
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4: Mit Jan Hampe. Nach der Nacht mit Tiefstwerten um 14 Grad scheint am Sonntag rund 14 Stunden die Sonne. Im Mix mit Bewölkung, es soll trocken bleiben bei bis zu 25 Grad. Am Pfingstmontag Sonnenschein von morgens bis abends, nur wenige Wolken, trocken bei Höchstwerten um 25 Grad.
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0: Pfingsten mit Radio Aktiv und gleich. Any Motion Eye Engineer nach den Weltnachrichten und dann gibt's hier die Familie des Jahres. Ja, will kein Held sein, ist es natürlich. Es ist 8 Uhr.
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2: Ich bin Tine Klimach. Die USA stehen nach Angaben von Präsident Trump in den Bemühungen um ein Ende des Iran-Kriegs kurz vor einem Rahmenabkommen mit Teheran und der Wiedereröffnung der Straße von Hormuz. Es sei weitgehend ausgehandelt, schrieb Trump auf der Plattform Truth Social. Im EU-Teil der Insel Zypern wählen heute rund 570.000 Wähler ein neues Parlament. Neben Wirtschaft und Migration stehen Korruption, Sicherheit und die Zypernfrage im Mittelpunkt. Die beliebte Urlaubsinsel ist seit Jahrzehnten geteilt in einen griechisch-zyprischen Süden und einen türkisch-zyprischen Norden. Nur die griechischen Zyprer wählen heute.
3: Manche nennen die kleine EU-Inselrepublik das Eiland der Liebesgöttin Aphrodite, andere sprechen von der Insel der Spione. Der Nahe Osten liegt nur 40 Flugminuten entfernt. Oligarchen aus Osteuropa haben sich auf der Insel niedergelassen und mit ihnen kommt viel Geld. Die eigentliche Macht in Zypern liegt in den Händen des Präsidenten. Im Parlament wird zwar heftig über Korruption und Vetternwirtschaft gestritten, doch am Ende findet man meist einen gemeinsamen Nenner. Geld zu verdienen ist die wichtigste Politik. Aus Athen, Takis.
2: In unmittelbarer Nähe zum Weißen Haus hat ein Mann Schüsse abgegeben. Er wurde von Sicherheitskräften getötet. Die Person habe eine Waffe aus der Tasche gezogen und das Feuer eröffnet, teilte der für die Sicherheit des Präsidenten zuständige Secret Service mit.
4: An der Nordseite des Weißen Hauses können Besucher dem Amtssitz des US-Präsidenten relativ nahe kommen und hier feuerte ein Mann mehrere Schüsse ab. Die Sicherheitskräfte reagierten schnell. Im Krankenhaus wurde der Angreifer für tot erklärt. Es soll sich CNN zufolge um einen 21-Jährigen gehandelt haben, der auch vorher schon mal am Weißen Haus aufgefallen war. Er soll damals eine Zufahrt blockiert haben. Beim aktuellen Vorfall wurde auch ein Passant verletzt. Durch wen ist noch unklar. Lea Matschulat, Nachrichtenredaktion.
2: Zum Sport. Der FC Bayern München hat zum 21. Mal den DFB-Pokal gewonnen. Mit 3:0 besiegte der Rekordchampion im Finale von Berlin den Vorjahressieger VfB Stuttgart. Damit machen die Bayern das Double aus Meisterschaft und Pokalsieg perfekt.
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0: Mit Sonnenschein bis zum Abend, im Mix mit etwas Bewölkung. Es bleibt aber trocken und wird bis zu 25 Grad warm. Nach der Nacht mit Tiefstwerten um 10 Grad scheint am Pfingstmontag rund 16 Stunden die Sonne. Im Mix mit etwas Bewölkung, im Wechsel mit Wolken. Es soll trocken bleiben bei bis zu 25 Grad. Das ist alles frei auf den Straßen, sind uns derzeit keine Störungen hier aus der Region gemeldet. Auch auf den Autobahnen läuft es rund. Wenn Sie aber was Berichtenswertes sehen sollten, dann freuen wir uns über Ihre Hinweise. Gerne per WhatsApp, Sprach- oder Textnachricht an die 05151 6x die 5, wenn Sie unterwegs sind. Gute Fahrt.
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0: Ja, wie schön, dass Sie schon auf sind und mit uns Ihr Pfingstfest beginnen. Pfingsten, ein paar gute Gedanken zu diesem besonderen Fest hören Sie gleich. Ich bin Jan Hampe, Ihnen einen schönen Sonntag.

0: Ihr Sonntag mit Anastasia bei Radioaktiv um genau 7:45. Gedanken zu Pfingsten von Pastor Christoph Vetter aus Erzen.
1: Dieses Wochenende haben wir Grund zu feiern. Heute und morgen feiern wir den Heiligen Geist, das Pfingstfest. Zudem ist heute vor 77 Jahren das Grundgesetz in Kraft getreten. Genügend Gründe, an diesem Wochenende fröhlich zu sein und zu feiern. Pfingsten und das Grundgesetz, die hingen auch zusammen. Als die 61 Männer und 4 Frauen in Bonn die zukünftige Verfassung als Grundgesetz diskutierten, brachten sie ihre Erfahrung aus dem Dritten Reich, dem Nationalsozialismus und dem Zweiten Weltkrieg mit. Sie wollten mit dem Grundgesetz verhindern, dass der Ungeist menschlicher Verachtung in Deutschland noch einmal Oberhand gewinnt. Sie haben unveränderlich festgeschrieben, die Würde des Menschen ist unantastbar. Sie zu achten und zu schützen ist Verpflichtung aller staatlichen Gewalt. Und weiter, das deutsche Volk bekennt sich darum zu unverletzlichen und unveräußerlichen Menschenrechten als Grundlage jeder menschlichen Gemeinschaft des Friedens und der Gerechtigkeit in der Welt. Das gilt unabänderlich. Wer in Deutschland versucht, diese in Frage zu stellen, wird in die nötigen Schranken verwiesen. Zuerst und vor allem durch Recht und Ordnung. Doch das Grundgesetz ist nicht allein eine Frage von Recht und Ordnung. Das Grundgesetz ist ein Versprechen, das sich die Menschen geben, die miteinander in Deutschland leben. Unabhängig davon, wo sie herkommen und was sie glauben. Unabhängig davon, wie sie lieben und was sie kochen. Unabhängig davon, welche Sprache sie sprechen und was sie hoffen. Darin spüren viele den Geist, den Gott uns geschenkt hat. Den Geist der Kraft, der Liebe und der Besonnenheit. Und mit diesem Geist können wir gemeinsam all den Kräften widerstehen, die die Demokratie aushöhlen wollen oder mit den Mitteln der Demokratie sie zerstören wollen. Diesen Geist feiern wir in Gottesdiensten und wir erinnern dabei auch, dass wir Menschenwürde, Nächstenliebe und gesellschaftlichen Zusammenhalt leben. Das sollte niemand vergessen, meint Pastor Christoph Vetter aus Erzen.
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Ja, hallo, ich bin Thomas Oppermann, Inhaber von Livengo Entertainment aus Hameln. Ich veranstalte Konzerte, Sportveranstaltungen, literarische Events und ein Lied meines Lebens ist Lionel Richie mit Stuck on You. War auch eines meiner Hochzeitslieder. Das ist die Kombination aus allem. Also das ist die Melodie, der Text ist cool und das sind Emotionen, die das Lied weckt. Ja, ich war natürlich auch bei Konzerten von Lionel Richie in der Kölner Arena vor 20.000. Das war schon richtig stark. Das erste Mal ist er mir begegnet, 84 bei Olympia in Los Angeles mit Dancing on the Ceiling. Und irgendwie das war so der Startschuss unserer gemeinsamen Beziehung und geht dann bis zur Hochzeit. Also irgendwie werde ich den Jungen nicht los. Deswegen wünsche ich euch jetzt viel Spaß mit einem Lied meines Lebens hier bei Radioaktiv, Lionel Richie.

0: Das Lied des Lebens von Radioaktivhörer Thomas und ja vielleicht auch ein Lied Ihres Lebens. Da könnte auch dieses sein. Train hören Sie gleich bei uns mit Drive-By und danach perfekte Musik für dieses herrliche Wetter. Kaleidoscope Skies spielen wir gleich für Sie mit Jam & Spoon.
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0: Mit Jan Hampe. Und das sieht heute prächtig aus. Da scheint die Sonne insgesamt 13 Stunden und das bei Temperaturen in der Spitze um 25 Grad. Zwischendurch ziehen auch ein paar Wölkchen auf, aber harmlos, es soll trocken bleiben. Und nach der kommenden Nacht mit Tiefstwerten um 10 Grad starten wir genauso schön in die neue Woche. Naja gut, es ist ja gefühlt eigentlich ein Sonntag. Es ist der Pfingstmontag mit Sonne von morgens bis abends, nur wenigen Wolken. Es bleibt auch dann trocken und die Temperaturen klettern bis auf 25 Grad.
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0: Ja, die einen lieben ihn, die anderen können nicht so viel damit anfangen. Aber jetzt wurde groß diskutiert am Schiller-Gymnasium, was es mit dem Biber auf sich hat, was das eigentlich für ein interessanter Zeitgenosse ist und warum der gerade wieder so dermaßen in den Schlagzeilen ist. Mehr dazu hören Sie gleich. Ich bin Jan Hampe, Ihnen einen fröhlichen Sonntag.

0: Ein Himmel wie ein Kaleidoskop, sang gerade Plavka zusammen mit Jam and Spoon hier bei Radioaktiv um gleich 8:08. Der Biber. Mittlerweile ist er auch hier im Weserbergland an vielen Gewässern zu finden. Passend dazu gab es 2 Projekttage am Schiller-Gymnasium in Hameln. Am Donnerstag, den 21. Mai, konnten Jugendliche der 11. und 12. Klasse an einer Podiumsdiskussion rund um den Biber teilnehmen. Meine Kollegin Merle Friedrich war mit dabei und kann mehr dazu erzählen. Merle, wie war die Podiumsdiskussion denn aufgebaut?
1: Es gab 2 Moderatorinnen, das waren Biologielehrerinnen der Schule, die eine Art Stuhlkreis aufgebaut haben. Die 12 SchülerInnen wurden dann in verschiedene Gruppen eingeteilt. Da gab es zum Beispiel Naturschützer, Land- und Forstwirte, Wasserbauer und die Kommune mit einer Oberbürgermeisterin. Und dann wurde auch schon losdiskutiert, bei der jede Gruppe die Position seiner Rolle, also Argumente für oder gegen den Biber, vertreten hat. Nach ein paar Minuten hat sich da wirklich ein richtiges Wortgefecht entwickelt. Es wurde aber auch versucht, gemeinsame Kompromisse zu finden.
0: Und was war das Ziel? Was sollte mit dem Projekt erreicht werden?
1: Das Ziel dahinter war, den Biber als Ganzes kennenzulernen, seine Rolle für die Gewässer und die Natur, aber auch, warum er überhaupt für so viele Diskussionen sorgt. Gleichzeitig war es durch den Austausch untereinander auch möglich, Demokratie zu lernen. Dazu Ralf Schulte, er ist Projektleiter und Biberexperte der NABU Hameln-Pyrmont.
2: Wenn dieses Verhalten eines Tieres zu Konflikten führt, welche Möglichkeiten der Konfliktminderung, der Konfliktprävention gibt es dann? Und damit zeigt sich dann relativ schnell, dass aus einem ursprünglich biologischen Thema durchaus auch ein gesellschaftspolitisches Thema werden kann.
0: Die Podiumsdiskussion war also dafür da, mehr Verständnis zu fördern. Hat das denn funktioniert?
1: Ja, das war schon deutlich, auch wenn in der Diskussion keine Lösung

0: Lösung für das Biberproblem gefunden wurde. Ich hatte das Gefühl, dass es was mit den Jugendlichen gemacht hat und sie auch etwas mitgenommen haben.
1: Dass es nicht immer nur am Geld liegt, sondern auch daran, erstmal einen geeigneten Lösungsvorschlag zu finden.
2: Dass viele Parteien oft einstecken müssen und dass man da auch zum Teil aufeinander achten muss.
3: Dass es schwierig ist, mit vielen Menschen auf einen Nenner zu kommen, wenn viele sehr unterschiedliche Meinungen
4: haben. 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

0: Sarah Engels mit ihrem großen Hit, ja, den jetzt auch ganz Europa kennt, gleich 9:11.
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0: Kleines Konzert im Park, heute in Bodenwerder im Rathauspark mit Miss Who. Beginnt um 14 Uhr mit der neuen Reihe, verlässt der Verein Kulturmühle seine gewohnten Räumlichkeiten und lädt die Musikbegeisterten da unter den freien Himmel ein. Dort startet man mit Miss Who in die Open-Air-Saison mit einer Mischung aus Soul, Pop und Jazz und ihrer ganz eigenen Note können sie dort eine Band Miss Who, das Duo, erleben. Der Eintritt ist frei. Um eine Hutspende wird gebeten heute ab 14 Uhr. Das kleine Konzert im Rathauspark in Bodenwerder mit Miss Who. Heute lädt das Museum für Landtechnik und Landarbeit in Börri zum alljährlichen Handwerkermarkt ein. Bei der Zeitreise in eine andere Ära haben Menschen die Möglichkeit, Schmied, Stellmacher und Stuhlflechter über die Schulter zu schauen. Verschiedene Maschinen können sie bewundern. Für Familien und Kinder gibt's Hüpfburg, Eis und einige Mitmachaktionen. Außerdem gibt's auch musikalische Beiträge. Also wer heute in eine andere Zeit eintauchen möchte und mehr über die Landarbeit längst vergangener Zeiten erfahren möchte, ist von 12 bis 18 Uhr eingeladen. Beim Handwerkermarkt im Museum im Emmertaler Ortsteil Börri in der Fränkerstraße 22 vorbeizuschauen. In Walsen und Tüster heißt es heute wieder stöbern, falschen und entdecken, denn die beiden Orte laden zum 4. gemeinsamen Stadtflohmarkt ein. Heute verwandeln sich die Straßen erstmals in beiden Dörfern in eine große Flaniermeile. Rund 80 private Stände sind bereits angemeldet. Der Schwerpunkt liegt wie gewohnt im historischen Ortskern von Wallensen. Doch auch der Nachbarort Tüste ist in diesem Jahr mit dabei. Organisiert wird der Flohmarkt erstmals gemeinsam vom Sozialverband Wallensen und dem SV Wenzin Tüste Wallensen. Gewerbliche Händler sind da nicht zugelassen. Angeboten werden ausschließlich private Trödelwaren. Und zur besseren Orientierung bekommen Sie einen Lageplan mit allen Standorten und Angeboten. Ein zentraler Treffpunkt ist die Kaffeetafel am Sportplatz in Tüste, wo Sie eine Pause einlegen können. Heute also in Wallensen und Tüste. Stöbern, falschen und entdecken beim 4. gemeinsamen Stadtflohmarkt. In der Reihe Musikwochen Weserbergland gibt's heute das Konzert Glockenton und Orgelklang in der St. Dionyskirche in Stadt Oldendorf von 17 bis 18:30 Uhr. Ein außergewöhnliches Konzertprogramm. Der Handglockenchor Wiedensaal zählt unter der Leitung von Thomas Eickhoff zu den renommiertesten und größten Ensembles dieser Art in Europa, ist mehrfacher Preisträger des deutschen Orchesterwettbewerbs. Die Kombination aus dem dynamischen Klang von über 100 Handglocken, historischen Kirchenglocken und dem vollen Fundament der Orgel, gespielt von Christiane Klein, bietet ein seltenes und beeindruckendes Hörerlebnis. Der Eintritt zu den Konzerten des Festivals ist kostenfrei. Es wird um eine freiwillige Spende zur Unterstützung der Festivalfinanzierung gebeten. Heute in der St. Dioniskirche in Stadt Oldendorf. Glockenton und Orgelklang von 17 bis 18:30 Uhr.
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0: Haben Sie das gelesen? Der Mann, ein echter Weltstar, Jason Derulo, kommt doch tatsächlich in den Bierkönig, diese Riesenkneipe auf Mallorca, und wird ein großes Konzert geben. Naja, viel Spaß. Ja, bleiben Sie lieber bei uns und genießen Sie die Weather Girls. Und wir freuen uns gleich über Regen, zumindest regnende Männer. Und danach relaxed. Malik Harris hat alles schon erlebt, war auch beim ESC leider ganz hinten gelandet, aber seitdem ist er ein Rockstar, gleich mehr. Es ist 9.01 Uhr.
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2: Ich bin Tine Klimach. Russland hat die ukrainische Hauptstadt Kiew massiv mit Drohnen und Raketen angegriffen. Unbestätigten Berichten zufolge soll Russland bei dem Angriff auch Hyperschallraketen und Marschflugkörper eingesetzt haben. Ein Mensch kam offiziellen Angaben zufolge ums Leben, rund 20 wurden verletzt.
3: Besonders in der Hauptstadt Kiew sind die Zerstörungen massiv. Es gibt zahlreiche große Brände und verheerende Schäden an vielen Wohngebäuden. Einsatzkräfte retten Verletzte aus den Trümmern getroffener Häuser. Russland hatte diesen Schlag als Vergeltung angedroht nach dem ukrainischen Beschuss einer Berufsschule. In dem von Moskau besetzten Gebiet Luhansk starben dabei viele Studenten. Unklar war zunächst, ob Russland auch die wegen ihrer Zerstörungskraft gefürchtete neue Mittelstreckenrakete vom Typ Areschnik eingesetzt hat. Aus Moskau, Ulf Mauder.
2: Mit Blick auf Fanfeste zur Fußballweltmeisterschaft geht Innenminister Alexander Dobrindt derzeit nicht von einer konkreten Bedrohungslage wegen des Iran-Konflikts aus. Man habe das, was durch den Krieg im Iran ausgelöst werde, sehr genau im Blick, was einzelne Personen und auch extremistische Gruppen anbelangt, sagte Dobrindt den Zeitungen der Funke Mediengruppe. Dobrindt betonte zugleich, das könne sich jeden Tag immer ändern. Immer weniger Handynutzer verschicken SMS. Wie die Bundesnetzagentur mitteilte, wurden im vergangenen Jahr in Deutschland 2,9 Milliarden SMS verschickt. Damit hat sich die Anzahl innerhalb eines Jahres fast halbiert. Pro aktiver SIM-Karte waren es monatlich im Schnitt etwa 2 Kurznachrichten. Die Nachfrage sinkt langsam, da die Handynutzer immer stärker auf Chatdienste wie WhatsApp, Threema, Signal oder Facebook Messenger zurückgreifen. Und zum Sport. Der FC Bayern München hat den DFB-Pokal gewonnen. Mit 3:0 besiegten die Münchner im Finale von Berlin den Vorjahressieger VfB Stuttgart. Damit machen die Bayern das Double aus Meisterschaft und Pokalsieg perfekt. Trainer Vincent Kompany zeigte sich stolz auf die Leistung seiner Jungs bei Sky.
4: Einfach glücklich für die Jungs. Stolz auf die Leistung auch heute, weil wir sind so ruhig geblieben am Halbzeit, sind so stabil rausgekommen in der zweiten Halbzeit. Ja, wunderschön. Und immer sieht man wieder Dinge, wo man sagt, wie machen die Jungs das? Auch als Trainer kann man das genießen.
2: Das war der erste Pokalsieg der Bayern seit 6 Jahren.
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0: Ja, perfekte Bedingung für Ihren Pfingstausflug, was immer Sie vorhaben. Sie können es auf jeden Fall unter dem Himmelszelt machen, denn ja, blauer Himmel überwiegend, schön sonnig ist es da, ziehen später auch ein paar Wölkchen auf, es soll aber trocken bleiben und angenehm warm werden. Temperaturen steigen bis auf 25 Grad. Und nach der kommenden Nacht mit Tiefstwerten um 10 Grad scheint am Pfingstmontag ebenfalls die Sonne von morgens bis abends. Kaum Bewölkung, sieht super aus, bleibt trocken bei bis zu 25 Grad, das kennen wir noch. Ja, angenehm sieht es auch aus, auf den Straßen sind uns keine Störungen gemeldet. Wenn Sie aber was Berichtenswertes sehen sollten, dann freuen wir uns über Ihre Hinweise, Störungen oder auch Blitzer vielleicht per WhatsApp-Sprache oder Textnachricht an die 05151 6x die 5. Gute Fahrt.
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0: Ja, und was für eins. Das Pfingstwochenende und was immer Sie verbringen oder wie Sie das verbringen. Vielleicht gehen Sie ja sogar in die Kirche. Ja, viele wissen ja gar nicht so genau, was ist eigentlich nochmal der Anlass für Pfingsten? Wie war das noch? Man hat das gehört, das Pfingstwunder passiert. Ja, was es genau damit auf sich hat, wir bringen Sie gleich nochmal auf den Stand. Die Hintergrundgeschichte und den Ursprung von Pfingsten hören Sie bei uns. Ich bin Jan Hampe. Schön, dass Sie mit dabei sind. Ihnen einen entspannten Sonntag.

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0: Simply Red. Bei Radioaktiv am Sonntag um gleich 16 Minuten nach 9. Und gehen Sie heute in die Kirche. Heute ist ja Pfingstsonntag und obwohl man sich freut über die beiden Feiertage und freien Tage, wissen viele Menschen oft gar nicht, was überhaupt gefeiert wird und woher das kommt. Die Information hat Pastor Christoph Vetter aus Erzen.
1: Wir haben drei große Feste, Weihnachten, Ostern und Pfingsten. Das Schöne an den großen Festen ist, dass die in Deutschland immer zwei Feiertage haben. Das heißt, es ist eines der wichtigen Feste und gefeiert wird, dass Gott uns den Heiligen Geist geschickt hat. Den Heiligen Geist, der immer da ist, der uns begleitet, der uns gute Ideen gibt und der uns bewahrt und tröstet.
0: Und das Pfingstfest hat auch eine ganz besondere Hintergrundgeschichte.
1: Das Pfingstfest erinnert an die Ausgießung des Heiligen Geistes nach der Himmelfahrt Christi. Die Jünger haben sich in Jerusalem versammelt, sie hatten Angst vor der Verfolgung, sie waren in einem Haus und plötzlich kam es, so wird erzählt, wie Feuerzungen über sie und sie begannen zu reden und die Geschichten von Jesu zu erzählen und zwar interessanterweise nicht in ihrer Muttersprache Aramäisch, sondern in all den Sprachen, die an diesem Wochenende in Jerusalem versammelt waren.
0: Und der Name Pfingsten hat folgenden Ursprung.
1: Pfingsten ist eine Verdeutschung eines lateinischen Worten Pentecoste. Pentecoste heißt nichts anderes als 50. 50 Tage nach Ostern. 50 Tage nach Ostern heißt, nach 40 Tagen an Himmelfahrt ist Jesus entrückt worden in eine andere Wirklichkeit, die wir den Himmel nennen. Und 10 Tage später wurde der Heilige Geist als Gegenwart Gottes uns geschenkt.
0: Alles, was Sie wissen müssen rund ums Pfingstfest, hat uns Pastor Christoph Vetter aus Erzen gesagt, hier bei Radioaktiv.

Ja, hallo, hier ist Kai Papenfuß, der Schlagzeuger von Talk and Wire. Eins der vielen Lieder meines Lebens ist Nur in meinem Kopf von Andreas Burani. Ein, wie ich finde, absolut krasser Song über Fantasie, was so die Kraft der Gedanken und des Wünschens, was man damit machen kann und erleben kann. Ja, ich kann mich damit sehr identifizieren. Ich fühle mich immer wieder angesprochen, wenn ich den Titel höre. Andreas Burani, für mich ein ganz krasser Texter. Und euch viel Spaß mit Nur in meinem Kopf von Andreas Burani.

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2: 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Und das sieht heute prächtig aus. Da scheint die Sonne insgesamt 13 Stunden und das bei Temperaturen in der Spitze um 25 Grad. Zwischendurch ziehen auch ein paar Wölkchen auf, aber harmlos, es soll trocken bleiben. Und nach der kommenden Nacht mit Tiefstwerten um 10 Grad starten wir genauso schön in die neue Woche. Pfingstmontag mit Sonne von morgens bis abends, nur wenigen Wolken. Trocken und die Temperaturen klettern bis auf 25 Grad.

0: Ihr Sonntag mit Radio Aktiv. Ein Ausflug in die Natur, Picknicken, eine Radtour oder ein Besuch in der Kirche. Es gibt ja viele Arten, wie man Pfingsten und die freie Zeit heute und morgen nutzen kann. Wir haben uns umgehört, wie die Menschen hier im Weserbergland das verlängerte Pfingstwochenende verbringen.
1: Spazieren gehen. Spazieren, spazieren, spazieren. Das ist mein Leben.
2: Ich fahre kurz auf den Balkon. Wenn schönes Wetter ist, dann muss ich waschen. Ich wasche alles mit der Hand. Also ich bin noch einer von der altmodischen. Ne?
3: Einen Tagesausflug machen. Vielleicht zum Steinwurder Meer. Vielleicht zum Emmer Stausee.
4: Ich fahre zum Spargel essen. Ich
5: fahre viel mit dem Fahrrad, mit dem Huhn unterwegs und Moped.
6: Viel Sport.
7: Also wenn das Wetter wirklich mitspielt, gehe ich in den Zoo.
0: Was immer Sie machen, Radioaktiv wünscht Ihnen beschwingte Pfingsten. Die Musik dazu bekommen Sie von uns.

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2: Kleines Konzert im Park. Heute in Bodenwerder im Rathauspark mit Miss Who. Beginnt um 14 Uhr mit der neuen Reihe, verlässt der Verein Kulturmühle seine gewohnten Räumlichkeiten und lädt die Musikbegeisterten da unter den freien Himmel ein. Miss Who mit einer Mischung aus Soul, Pop und Jazz und ihrer ganz eigenen Note. Der Eintritt ist frei. Um eine Hutspende wird gebeten heute ab 14 Uhr. Das kleine Konzert im Rathauspark in Bodenwerder mit Miss Who. Heute lädt das Museum für Landtechnik und Landarbeit in Börri zum alljährlichen Handwerkermarkt ein. Bei der Zeitreise in eine andere Ära haben Menschen die Möglichkeit, Schmied, Stellmacher und Stuhlflechter über die Schulter zu schauen. Verschiedene Maschinen können sie bewundern. Für Familien und Kinder gibt's Hüpfburg, Eis und einige Mitmachaktionen. Außerdem gibt's auch musikalische Beiträge. Also wer heute in eine andere Zeit eintauchen möchte und mehr über die Landarbeit längst vergangener Zeiten erfahren möchte, ist von 12 bis 18 Uhr eingeladen beim Handwerkermarkt im Museum im Emmertaler Ortsteil Börri in der Frenkerstraße 22 vorbeizuschauen. In Walsen und Tüster heißt es heute wieder stöbern, falschen und entdecken, denn die beiden Orte laden zum vierten gemeinsamen Stadtflohmarkt ein. Rund 80 private Stände sind bereits angemeldet. Der Schwerpunkt liegt wie gewohnt im historischen Ortskern von Wallensen. Doch auch der Nachbarort Tüste ist in diesem Jahr mit dabei. Gewerbliche Händler sind da nicht zugelassen. Angeboten werden ausschließlich private Trödelwaren. Und zur besseren Orientierung bekommen Sie einen Lageplan mit allen Standorten und Angeboten. Ein zentraler Treffpunkt ist die Kaffeetafel am Sportplatz in Tüste, wo Sie eine Pause einlegen können. Heute also in Wallensen und Tüste stöbern, falschen und entdecken beim vierten gemeinsamen Stadtflohmarkt.
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1: Ich bin Tine Klimach. In den Verhandlungen um ein Ende des Iran-Kriegs ist ein Rahmenabkommen inzwischen weitgehend ausgehandelt. Das hat US-Präsident Trump auf der Plattform Truth Social geschrieben. Er schränkte aber ein, dass das Ganze noch unter dem Vorbehalt einer endgültigen Fertigstellung durch die USA des Irans und anderer Länder stehe.
2: Seit Wochen geht es hin und her, aber so weit waren die Verhandlungen offenbar noch nie. Es gab eine große Telefonrunde und nach den Worten Trumps sehr gute Gespräche mit Vertretern aus den Golfstaaten und der Türkei, und er telefonierte auch mit dem israelischen Premier Netanyahu. Die letzten Aspekte und Details werden noch besprochen und festgezurrt, darunter die Öffnung der Straße von Hormuz. Ein 14-Punkte-Plan soll demnach den Rahmen für Verhandlungen zwischen den USA und dem Iran festschreiben und den Krieg formell beenden. Aus den USA, Tina Eck.
1: Bei massiven russischen Angriffen mit Kampfdrohnen und Raketen sind in der ukrainischen Hauptstadt Kiew laut Behörden mindestens 2 Menschen getötet worden. Es gab auch über 50 Verletzte, die meisten von ihnen werden in Krankenhäusern behandelt, wie Bürgermeister Vitali Klitschko am Morgen bei Telegram mitteilte. Einsatzkräfte seien dabei, die Trümmer getroffener Wohnhäuser und Schäden zu beseitigen. Der Zivilschutz veröffentlichte Fotos und Videos von massiven Zerstörungen und von großen Bränden. Auch die Umgebung Kiews und andere Regionen waren betroffen von den Angriffen. Bei dem Ebola-Ausbruch in der Demokratischen Republik Kongo steigt die Zahl der Todesopfer weiter an. Nach Angaben der Regierung wurden seit Beginn des Ausbruchs über 860 Verdachtsfälle gemeldet, von denen über 200 Erkrankte verstorben sind. Im Nachbarland Uganda sind bislang 5 weitere bestätigte Fälle bekannt. Das Ebola-Fieber ist eine ansteckende und lebensbedrohliche Infektionskrankheit. Der aktuelle Ausbruch ist besonders schwer einzudämmen, weil es für den seltenen Bundibugyo-Typ weder Impfstoff noch eine Therapie gibt. Und zum Sport. Bei der Eishockey-WM hat die deutsche Nationalmannschaft das Spiel gegen Österreich mit 6:2 gewonnen. Die Chancen auf das WM-Viertelfinale sind trotzdem gesunken, denn Lettland hatte zuvor die USA besiegt. Damit muss das deutsche Team morgen nicht nur gegen Großbritannien gewinnen, um in die K.O.-Runde einzuziehen. Es braucht darüber hinaus noch viel Schützenhilfe der Konkurrenten.
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3: Mit Sonnenschein bis zum Abend, im Mix mit etwas Bewölkung. Es bleibt aber trocken und wird bis zu 25 Grad warm. Nach der Nacht mit Tiefstwerten um 10 Grad scheint am Pfingstmontag rund 16 Stunden die Sonne im Wechsel mit Wolken. Es soll trocken bleiben bei bis zu 25 Grad. Da ist alles frei auf den Straßen, sind uns derzeit keine Störungen hier aus der Region gemeldet. Auch auf den Autobahnen läuft es rund. Wenn Sie aber was Berichtenswertes sehen sollten, dann freuen wir uns über Ihre Hinweise. Gerne per WhatsApp, Sprach- oder Textnachricht an die 05151 6 mal die 5, wenn Sie unterwegs sind. Gute Fahrt.

0: Wie schön, dass Sie radioaktiv eingeschaltet haben. Sonntag und ungerade Woche. Das heißt, heute am frühen Nachmittag gibt's hier bei Radioaktiv wieder die Bürgerfunksendung Blaulicht im Weserbergland. Und da geht's heute um die neue Stützpunktfeuerwehr Sonnental in Hessisch-Oldendorf. Verantwortlich für die Sendung ist meine Kollegin Ute Ziegler. Ute, Stützpunktfeuerwehr Sonnental, da ist doch demnächst auch Tag der offenen Tore am 31. Mai. Du hast dich aber schon vorher dort umgeschaut?
1: Ja, ich habe mich eingeladen und durfte mich schon mal ein bisschen umgucken, gemeinsam mit dem Ortsbrandmeister und seinen beiden Stellvertretern. Und ich muss sagen, ich war echt beeindruckt. Das ist ein schönes, neues Feuerwehrhaus mit richtig viel Platz für die Einsatzkräfte, für die Fahrzeuge, für die Ausstattung, auch für den Nachwuchs, also Kinder- und Jugendfeuerwehr. Und wenn ich das mal so zusammenfasse, es war alles sehr hell, sehr freundlich und natürlich auch noch sehr aufgeräumt. Dieser neue Stützpunkt, das neue Feuerwehrhaus, wurde ja auch gerade erst bezogen. Und du hast es gesagt, am letzten Maiwochenende, am 31. Mai, da ist dann eben auch die offizielle Einweihung.
0: Und um die Neugründung geht's dann auch heute in deiner Sendung?
1: Genau, um die Fusion. Die Stützpunktfeuerwehr Sonnental, die ist ja aus 4 Ortsfeuerwehren entstanden. Friedrichsburg, Fuhlen, Heslingen und Rumbeck. Die haben sich zum Jahresende aufgelöst und zum Stützpunkt Sonnental zusammengeschlossen. Nur so eine Fusion auf dem Papier, das ist ja das eine. Aber wie sieht das dann eigentlich in der Praxis aus, wenn aus 4 eins wird? Da geht's ja um personelle Geschichten. Da sind Ämter zu besetzen. Die Zusammenarbeit der Ehrenamtlichen dann bei den Einsätzen, wenn man da rechts und links vielleicht auf einmal jemand anderen stehen hat. Kannten die sich schon? Wie gut? Wenn ja, darüber haben wir gesprochen. Und natürlich auch über den Umzug selber. Also wer schon mal umgezogen ist, der weiß ja, was das bedeutet. Wie ist das also aus 4 alten Feuerwehrhäusern zum neuen Standort umziehen? Da steckt ja ein bisschen mehr dahinter, als eben mal das Feuerwehrauto rüberzufahren. Da haben wir drüber gesprochen, was nimmt man da mit? Es sind so ein paar kleine Schätze auf jeden Fall mitgenommen worden ins neue Feuerwehrhaus, das sage ich schon mal. Und über das letzte Maiwochenende haben wir gesprochen. Du hast es ja eingangs auch schon gesagt, die offizielle Einweihung mit Schlüsselübergabe steht dann an am Samstag. Und am Sonntag gibt's dann den Tag der offenen Tore, wo sich dann alle mal umgucken können bei der neuen Stützpunktwehr im Sonnental.
0: Die neue Stützpunktfeuerwehr Sonnental. Heute, also Thema in der Bürgerfunksendung Blaulicht im Weserbergland, hier bei Radioaktiv. Nach den 14 Uhr Nachrichten geht's los. Und diese und alle bisherigen Ausgaben von Blaulicht im Weserbergland können Sie in aller Ruhe auch nochmal nachhören bei uns in der Mediathek unter radio-aktiv.de.

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0: Wir sind Simone Kelly und
1: ich bin Davy
0: aus Halle. Wir engagieren uns im Kulturverein Kaleidoskop. Wir sorgen dafür, dass es in der Kulturmühle ein buntes Programm gibt und tolle Veranstaltungen stattfinden können. Wir haben ein gemeinsames Lied des Lebens.
1: Sunset from the Midnight.
0: Davy hat die Band entdeckt.
1: Ich hatte in YouTube gesehen, ja, ich liebe 80er Musik. Und ich denke, ah, ist das eine 80er Band? Oh nee, es kommt von heute. Und ja, der Ton und der Production ist perfekt.
0: Ich fand die Musik einfach auch klasse. Und dann sind wir gemeinsam zu den Konzerten gegangen.
1: Dieses Lied ist von dem Album Endless Summer. 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
0: Jetzt viel Spaß mit The Midnight und Sunset.

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1: 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Und das sieht heute prächtig aus. Da scheint die Sonne insgesamt 13 Stunden und das bei Temperaturen in der Spitze um 25 Grad. Zwischendurch ziehen auch ein paar Wölkchen auf, aber harmlos, es soll trocken bleiben. Und nach der kommenden Nacht mit Tiefstwerten um 10 Grad starten wir genauso schön in die neue Woche. Pfingstmontag mit Sonne von morgens bis abends, nur wenigen Wolken. Trocken und die Temperaturen klettern bis auf 25 Grad.
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0: Pfingsten wird radioaktiv. Die Kirchengemeinden stehen vor großen Herausforderungen. Immer weniger Mitglieder sorgen dafür, dass die Gemeinden immer kleiner werden. Eine Antwort für dieses Problem haben die beiden Kirchengemeinden in Großberkel und Erzen für sich gefunden. Sie möchten im kommenden Jahr eine Kirchengemeinde bilden. Pastor Christoph Vetter aus Erzen dazu.
1: Die Idee heißt, wir wollen gemeinsam stark sein. Wir wollen gemeinsam in der sich verändernden kirchlichen Landschaft eine Rolle spielen. Und beide Kirchengemeinden werden sehr langsam, aber kleiner. Großberkel hat noch 1700 Gemeindeglieder, die waren schon immer kleiner. Erzen hat noch 3000. Und wir wollen zusammen wieder etwas größer werden und eine etwas größere Stimme haben. Mit dem Vorschlag kamen die Ehrenamtlichen zu uns und wir haben gesagt, das finden wir eine vernünftige Lösung. Jetzt gibt es einen Steuerungskreis, der das alles macht. Und die Hoffnung ist, dass wir am 1. Januar eine evangelisch-lutherische Kirchengemeinde Erzen-Großberkel haben.
0: Mit einer Zusammenlegung erhoffen sich die Gemeinden Synergien, zum Beispiel in Bereichen der Verwaltung. Aber auch durch gemeinsame Angebote, so Pastor Simon Papst aus Großberkel.
2: Ich denke, dass wir von dem Miteinander noch stärker profitieren, als es jetzt schon ist, indem die Gemeindeglieder sehen, wie groß und breit das Angebot ist. Wir haben jetzt schon verschiedene Sachen, wo wir uns abgesprochen haben.

0: gesprochen haben, dass wir in Großberkel immer in der Passionszeit in der Aktionsreihe Klimafasten haben mit Veranstaltungen, Vorträgen, Gesprächen. Das bietet Erzen nicht an. Und andere Sachen laufen dann in Erzen, wie donnerstagsabends, dass bekannte Leute zu wichtigen Themen eingeladen werden. Und wenn wir an eine Gemeinde sind, wird noch deutlicher, Mensch, was gibt es eigentlich bei uns im Flecken Erzen für tolle kirchliche Angebote?
1: Jetzt gilt es in den nächsten Monaten, aus der Idee etwas Konkretes zu entwickeln, sagt Vetter.
2: Wie das funktionieren soll, können wir noch nicht sagen. Da entwickeln wir gerade Ideen. Aber unsere Grundvoraussetzung ist, dass wir von Anfang an gesagt haben, das kann nicht heißen, dass zukünftig nur noch ein Gottesdienst im Flecken Erzen stattfindet, sondern wir werden ein Gottesdienstprogramm machen mit Gottesdiensten. Natürlich in der St. Johanneskirche in Großberkel, in der Marienkirche in Erzen, in der Johanneskapelle in Rehr und in den vielen Dorfgemeinschaftshäusern, in denen wir bisher auch schon Gottesdienst machen. Das heißt, da muss ein Modell entwickelt werden, das trauen wir uns zu, als wir beide Pastoren und die vielen, vielen Lektoren, also ehrenamtlichen Prediger, die wir in unseren beiden Gemeinden haben, weil auch da sind wir sehr stark und wir haben ganz viele junge und sehr alte und mittelalterliche Lektoren, die bereit sind, da mitzumachen und die auch an diesem Konzept mitstricken werden.
1: Die Kirchengemeinden Großberkel und Erzen wollen sich im nächsten Jahr zusammenschließen. Davon gehört haben Sie bei Radioaktiv.

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1: Kleines Konzert im Park. Heute in Bodenwerder im Rathauspark mit Miss Who. Beginnt um 14 Uhr mit der neuen Reihe, verlässt der Verein Kulturmühle seine gewohnten Räumlichkeiten und lädt die Musikbegeisterten da unter den freien Himmel ein. Miss Who mit einer Mischung aus Soul, Pop und Jazz und ihrer ganz eigenen Note. Der Eintritt ist frei. Um eine Hutspende wird gebeten heute ab 14 Uhr. Das kleine Konzert im Rathauspark in Bodenwerder mit Miss Who. Heute lädt das Museum für Landtechnik und Landarbeit in Börri zum alljährlichen Handwerkermarkt ein. Bei der Zeitreise in eine andere Ära haben Menschen die Möglichkeit, Schmied, Stellmacher und Stuhlflechter über die Schulter zu schauen. Verschiedene Maschinen können sie bewundern. Für Familien und Kinder gibt's Hüpfburg, Eis und einige Mitmachaktionen. Außerdem gibt's auch musikalische Beiträge. Also wer heute in eine andere Zeit eintauchen möchte und mehr über die Landarbeit längst vergangener Zeiten erfahren möchte, ist von 12 bis 18 Uhr eingeladen beim Handwerkermarkt im Museum im Emmertaler Ortsteil Börri in der Fränkerstraße 22 vorbeizuschauen. In der Reihe Musikwochen Weserbergland gibt's heute das Konzert Glockenton und Orgelklang in der St. Dioniskirche in Stadt Oldendorf von 17 bis 18:30 Uhr. Ein außergewöhnliches Konzertprogramm. Der Handglockenchor Wiedensaal zählt unter der Leitung von Thomas Eickhoff zu den renommiertesten und größten Ensembles dieser Art in Europa, ist mehrfacher Preisträger des deutschen Orchesterwettbewerbs. Die Kombination aus dem dynamischen Klang von über 100 Handglocken, historischen Kirchenglocken und dem vollen Fundament der Orgel, gespielt von Christiane Klein, bietet ein seltenes und beeindruckendes Hörerlebnis. Der Eintritt zu den Konzerten des Festivals ist kostenfrei. Es wird um eine freiwillige Spende zur Unterstützung der Festivalfinanzierung gebeten. Heute in der St. Dioniskirche in Stadt Oldendorf. Glockenton und Orgelklang von 17 bis 18:30 Uhr.
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0: The Wild World at Pfingsten mit Radioaktiv und gleich. Jawohl, nichts wie raus mit Whitesnake gleich und danach, ja, feiern wir nochmal das Wochenende. The Weeknd wird keine neue Musik mehr rausbringen, aber wir freuen uns über seine Klassiker. Er gibt's hier gleich nach den Nachrichten. Es ist gleich 11 Uhr.
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2: Ich bin Tine Klimach. In unmittelbarer Nähe zum Weißen Haus hat ein Mann Schüsse abgegeben. Er wurde von Sicherheitskräften getötet. Die Person habe eine Waffe aus der Tasche gezogen und das Feuer eröffnet, teilte der für die Sicherheit des Präsidenten zuständige Secret Service mit.
3: An der Nordseite des Weißen Hauses können Besucher dem Amtssitz des US-Präsidenten relativ nahe kommen und hier feuerte ein Mann mehrere Schüsse ab. Die Sicherheitskräfte reagierten schnell. Im Krankenhaus wurde der Angreifer für tot erklärt. Es soll sich CNN zufolge um einen 21-Jährigen gehandelt haben, der auch vorher schon mal am Weißen Haus aufgefallen war. Er soll damals eine Zufahrt blockiert haben. Beim aktuellen Vorfall wurde auch ein Passant verletzt. Durch wen ist noch unklar. Lea Matschullat, Nachrichtenredaktion.
2: Die USA stehen nach Angaben von Präsident Trump in den Bemühungen um ein Ende des Iran-Kriegs kurz vor einem Rahmenabkommen mit Teheran und der Wiedereröffnung der Straße von Hormuz. Es sei weitgehend ausgehandelt, schrieb Trump auf der Plattform Truth Social. Im EU-Teil der Insel Zypern wählen heute rund 570.000 Wähler ein neues Parlament. Neben Wirtschaft und Migration stehen Korruption, Sicherheit und die Zypernfrage im Mittelpunkt. Die beliebte Urlaubsinsel ist seit Jahrzehnten geteilt in einen griechisch-zyprischen Süden und einen türkisch-zyprischen Norden. Nur die griechischen Zyprer wählen heute.
4: Manche nennen die kleine EU-Inselrepublik das Eiland der Liebesgöttin Aphrodite. Andere sprechen von der Insel der Spione. Der Nahe Osten liegt nur 40 Flugminuten entfernt. Oligarchen aus Osteuropa haben sich auf der Insel niedergelassen und mit ihnen kommt viel Geld. Die eigentliche Macht in Zypern liegt in den Händen des Präsidenten. Im Parlament wird zwar heftig über Korruption und Vetternwirtschaft gestritten, doch am Ende findet man meist einen gemeinsamen Nenner. Geld zu verdienen ist die wichtigste Politik. Aus Athen, Takis Tsafos.
2: Zum Sport. In Paris starten heute die French Open. Der deutsche Tennisstar Alexander Zverev bestreitet sein erstes Match. Der 29-Jährige trifft am Mittag als klarer Favorit auf den Franzosen Benjamin Brossi. Am Starttag ist von den Mitfavoriten neben Zverev auch Novak Djokovic im Einsatz.
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0: Mit noch 11 Sonnenstunden, überwiegend blauem Himmel, ein paar Wölkchen. Am Nachmittag können das auch mehr werden, aber es bleibt trocken und warm mit Temperaturen in der Spitze so um 25 Grad. Ja, und so schön geht's an Pfingsten weiter. Morgen am Pfingstmontag nach der Nacht mit Tiefstwerten um 10 Grad scheint die Sonne insgesamt 16 Stunden. Nicht schlecht, ne? Ja, und auch kaum eine Wolke am Himmel, da bleibt es richtig blau und die Temperaturen klettern ebenso wieder auf 25, vielleicht sogar 26. Grad.
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0: Ja, und eine gute Gelegenheit, heute noch das Event in Halvesdorf zu besuchen, denn da gibt es ja seit Donnerstag das Dachzelt-Festival und das ist richtig toll. Alle, die da waren, die haben begeistert berichtet und das werden wir auch gleich machen, denn meine Kolleginnen Susanne und Karin, die waren mal da, haben sich umgeschaut und haben tolle Eindrücke mitgebracht. Wir nehmen sie gleich mal mit aufs Dachzelt-Festival in Halvesdorf. Wie gesagt, heute können Sie sich das selber noch angucken. Ich bin Jan Hampe, Ihnen einen schönen Sonntag.

Na klar, glauben wir daran. Und darin sind sich wohl alle einig. Das Beste, was Cher für ihre Karriere tun konnte, sie trennte sich von ihrem Mann. Denn Sonny Bono hat sie ja schlecht behandelt und in allem kontrolliert. Und nachdem sie sich getrennt hatte, ab Mitte der 70er, hat sie ihre Finanzen, ihr Image und ihr Leben selbst in die Hand genommen. Und das war auch ihr Schlüssel zu ihrer langen Karriere bis heute. Sie hat sämtliche Krisenzeiten überstanden. Ja, Mitte der 80er, als sie gar keinen Plattenvertrag bekam, hat sich nicht unterkriegen lassen und ist zwischendurch sogar Schauspielerin geworden. Ja, nicht nur so als Hobby, sondern sie hat sogar einen Oscar abgeräumt. Und ja, an diesem Mittwoch ist sie 80 Jahre alt geworden, hat ihren Geburtstag in bester Verfassung feiern können und Radioaktiv gratuliert natürlich nachträglich. Und wir hoffen, dass diese Künstlerin ein besseres Händchen bei der Partnerwahl hat. Noch weiß keiner genau, wann Taylor Swift Travis Kelce heiratet. Sicher ist nur, diesen Sommer soll es soweit sein. Möglich wäre der 13. Juni. Es sollen aber auch Einladungen im Umlauf sein für den 3. Juli in New York, um dann direkt in den amerikanischen Unabhängigkeitstag am 4. Juli hineinzufeiern. Also, wenn Sie eine Einladung bekommen haben, melden Sie sich doch gerne hier bei uns bei Radioaktiv. Viel Spaß jetzt mit Taylor.

0: Taylor Swift bei Radioaktiv um genau 20 Minuten nach 11. Und das wäre, glaube ich, auch was für Taylor. Man weiß ja, sie macht gerne Urlaub an abgeschiedenen Orten da, wo sie inkognito sein kann. Und das kann sie da wahrscheinlich schon. Tolles Wetter, eine super Camping-Atmosphäre auf dem Campingplatz Alpha One in Halvesdorf, wo seit Donnerstag das Dachzelt-Festival gefeiert wird. Wer sich also überlegt, ein Dachzelt anzuschaffen, kommt dort mit vielen Campern ins Gespräch. Organisiert wird das Event von den Dachzeltnomaden. Und meine Kolleginnen Susanne Gerland und Karin Seifert haben sich dort umgeschaut und auch die Organisatorin Sibylle Lux getroffen.
1: Sibylle Lux, Sie sind die Organisatorin von dem Dachzeltfestival.
2: Genau, ja.
1: Sind Sie zufrieden?
2: Ja, ich bin sehr zufrieden. Wir haben tolles Wetter, viel besser als letztes Jahr. Da war es richtig kalt und die Kids genießen die Wasserrutsche. Und das ist wirklich einfach schön zu sehen, dass alle sich freuen, dass das Wetter so gut ist.
1: Wie viele Dachzeltliebhaber gibt es denn?
2: Also hier auf dem Event haben wir aktuell ca. 1400 Leute mit Kindern und allem drum und dran. Genau.
1: Was ist denn so das Schwierige, das sowas zu organisieren? Einen Platz zu finden?
2: Ja, genau. Der Platz ist also tatsächlich das Schwierigste, so einen großen Platz zu finden, wo so viele draufpassen, wo vor allen Dingen auch Autos drauffahren dürfen. Ist ja auch bei vielen Wiesen nicht gegeben. Dann die ganze Infrastruktur ist wichtig natürlich. Also wir brauchen Wasser, wir brauchen Strom. Wir brauchen einfach jemanden in der Nähe, der sich auch kümmert, wenn irgendwie was ausfällt oder so. Ne? Das ist dann meistens die größte Hürde.
1: Ja. Aber es ist ja ein super Wetter. Meine Kollegin Susanne Gerland ist auch mit dabei. Hi.
3: Ich bin ja im Herzen irgendwo Campingfan, habe ich eben gemerkt. Denn ich war schon auf der anderen Seite, wo die ganzen Dachzelte stehen. Da will ich unbedingt mal hin und mir mal eins zeigen lassen. Sieht jedenfalls super gemütlich aus. Ne?
1: Wir gucken
3: Hast
1: uns
3: du auch ein Dachzelt?
2: Ich habe auch ein Dachzelt tatsächlich, auch schon seit 2018. Und es ist auch super gemütlich. Also man muss natürlich gucken, dass man eine schöne Matratze hat, damit man auch gut schlafen kann. Und dann ist es optimal.
1: Stürmisch da oben?
2: Ja, wenn es regnet, dann natürlich schon. Und Wind hört man natürlich auch sehr, aber das tut man auch in einem Bodenzelt. Ne? Ich finde tatsächlich sehr angenehm, dass man eben nicht so nah an der Feuchtigkeit am Boden ist, wenn man quasi dann auch schläft. Und man hat natürlich den besten Ausblick morgens, wenn man aufsteht. Ja.
1: Wir wollen es ja nochmal so ein bisschen beschreiben. Es ist so eine Plastik-Rutsche-Folie, es ist super Wetter, die Kinder rutschen darunter, auch die Erwachsenen, also Bikini und Badehose ist hier angesagt. Ein schönes Gelände, super.
3: Das scheint ja aber auch richtig gut zu flutschen hier, ne? Die Kinder, alle ein bisschen matschig, aber glücklich.
2: Ja,
1: so, wir werden jetzt
2: sein, oder? Dreckig und glücklich.
1: Also ihr macht auch Vorträge, kann man sich anhören, habe ich gelesen, und eine Spendenaktion auch.
2: Wir machen Vorträge tatsächlich, sehr viele schöne Reisevorträge und auch informative, zum Beispiel wie man aus seinem Alltagsjob rauskommt und ins Vanlife rein kann, so nach dem Motto, ne, Remote-Arbeit. Wir haben tolle Workshops dabei. Wir haben auch Aktivitäten wie Yoga oder jetzt hier eben diese Wasserrutsche oder Spaziergänge oder so Sachen. Und wir machen auch ganz tolle Spendenaktionen. Wir spenden dieses Jahr das Frauenhaus in Hameln und das Hospiz in Hameln, also den Hospizverein Hameln. Und verkaufen dafür Brötchen und Kaffee und Dachzeltnomadenmales, ein Community-Projekt und Cocktails und Tombola-Lose, da kann man ein Dachzelt gewinnen. Genau, und all diese Erlöse von den ganzen Verkäufen gehen dann quasi in das Spendenprojekt.
1: Wir werden jetzt mal rumschauen, die Susanne und ich, und gucken uns ein paar Dachzelte an.
0: Ja, vielen Dank, das werden wir gleich hören. Das war die Organisatorin Sibylle Lux im Gespräch mit Karin Seifert und Susanne Gerland. Ja, und was denn nun das Besondere ist, wenn man auf sein Auto ein Dachzelt montiert und da dann reinkrabbelt, das hören Sie hier gleich bei uns. Wir haben uns natürlich auch unter den Menschen dort, den Dachzeltnomaden, mal umgehört. Was die Magie des Dachzeltes ausmacht, hören Sie gleich bei Radioaktiv.

0: ja nicht Silent Running, aber ganz entspannt flanieren können Sie heute durch Halvesdorf und da mal das Dachzeltfestival besuchen. Heute ist die letzte Gelegenheit. Die haben zwar bis Montag verlängert, aber das gilt für die Menschen, die dort ein Zelt tatsächlich aufgeschlagen haben auf ihrem Dach. Und das können Sie ganz entspannt dann erst, ja, können Sie noch entspannt die Nacht natürlich verbringen und in den Pfingstmontag da hinein feiern. Meine Kolleginnen Susanne Gerland und Karin Seifert haben sich mal unter den Nomadinnen und Nomaden umgehört. Was ist denn nun das Besondere, wenn man auf sein Auto ein Dachzelt montiert und da über eine Leiter reinkrabbelt?
1: Die Freiheit, die man hat. Man kann sich überall hinstellen, wenn man keine Lust mehr hat oder wenn man müde ist, bleibt man stehen, schläft. Und die Aussicht.
2: Wie lange machen Sie das schon?
1: Ich bin jetzt im 6. Jahr unterwegs mit meiner Familie und ja.
2: Passen alle aufs Dachzelt?
1: Es passen theoretisch alle aufs Dachzelt, aber die Teenies, die wollen mittlerweile alleine ihren eigenen Bereich haben.
3: Da haben Sie jetzt den Falschen erwischt. Ich habe nämlich noch kein Dachzelt und deswegen bin ich hier, weil ich mir nämlich eins kaufen möchte.
4: Tja, das Dachzelt ist so eine super schöne Sache, wenn man unterwegs ist und ja, da hat man so bequem, so gemütlich auch. Ist einfach toll.
2: Machen Sie es schon länger?
4: Seit etwas über einem Jahr ungefähr, ja.
5: Alles. Die Aussicht, der Rundumblick.
2: Die Leute.
5: Freiheit. Die Leute, Freiheit.
2: Sind Sie viel unterwegs mit dem Dachzelt?
4: Also ich bin neu bei Dachzelt dabei. Bin das erste Mal jetzt mit dem Dachzelt unterwegs. Aber ich bin anschließend in Kalletal gleich auf dem Campingplatz, noch 5 Tage.
6: Es ist einfach. Ich bin allein. Dann ist ein Dachzelt einfacher. Ich habe auch einen Wohnwagen, aber das ist schwieriger. Und dies ist mehr zur Natur.
2: Zurück zur Natur.
6: Ja, genau.
2: Also, schönen Tag noch.
6: Danke,
2: tschüss.
6: Danke.
7: Ich glaube, die Freiheit, dass du auf deinem Auto schläfst, du kannst um dich rumgucken, siehst ganz viel. Das ist, glaube ich, ganz schön. Du bist nicht so am Boden. Du bist über den Dingen sozusagen.
0: Ja, und das können Sie heute selbst erleben. Einfach mal nach Halvesdorf fahren aufs Dachzelt-Festival. Das können Sie heute sich dort noch anschauen. Es gibt Vorträge, es gibt jede Menge Aktionen. Natürlich auch Essen und Trinken. Und wir nehmen Sie hier noch mit. Auch in der nächsten halben Stunde schauen wir uns noch mal um und treffen dort Camperinnen und Camper.

0: Sia bei Radioaktiv und gleich. Ja, man kann es kaum glauben, 36 ist sie gerade geworden. Lena mit Wild and Free oder Mitte 30. Hatte gerade Geburtstag auf jeden Fall. Und Boyzone, Ronan Keatings Boyband gleich mit Picture of You.
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0: Um 3 Minuten nach 11:30 sieht es genauso schön aus wie vor einer Stunde. Es ist prächtig. Ein perfektes Pfingstwetter, was immer auch Sie unternehmen möchten. Sie können es zumindest, was das Wetter angeht, machen. Einfach mal raus, vielleicht eine schöne Radtour machen oder auch ins Freibad gehen. Bei diesen Temperaturen um 25, 26 Grad in der Spitze macht das ja endlich mal wieder richtig Spaß. Und es bleibt so schön, auch nach der Nacht mit Tiefstwerten um 10 Grad sieht es morgen super aus. Am Pfingstmontag Sonne von morgens bis abends, nur wenig Bewölkung. Auch da soll es trocken bleiben bei Temperaturen um vielleicht sogar bis 26 Grad.
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0: Es ist das größte Treffen seiner Art in Deutschland. Und in diesem Jahr sind es sogar 1400 Fahrzeuge, die hier bei uns im Landkreis sind. In Halvesdorf auf dem Zeltplatz Alpha One gibt es wieder das Dachzelt-Festival. Nie war es so groß wie heute und so lang. Und Sie können es sich heute nochmal anschauen. Und wir nehmen Sie auch gleich mal akustisch mit auf dieses wunderschöne Festival. Und hören uns mal unter den Dachzelt-Nomadinnen und Nomaden um. Hier haben wir sie jetzt. Die Lena, ob die dir in Zelten geht, könnte man sich vorstellen mit ihrer jungen Familie.

Boysung bei Radioaktiv um 11:11. 3 Tage Camping, Lagerfeuer, nette Menschen, Händler und Workshops. Am Donnerstag hat das Dachzeltfestival in Hameln begonnen und es geht noch bis Montag. Laut Veranstalter ist es das größte Treffen seiner Art.

0: In diesem Jahr sind es 1400 Fahrzeuge auf dem Zeltplatz Alpha One in Hameln-Halvesdorf. Radioaktivreporterin Susanne Gerland hat dort zwei Camperinnen getroffen.
1: Hier auf dem Dachzeltgelände treffe ich Ilka und Nicole. Und ihr kommt aus?
2: Also ich komme aus der Nähe von Stade und Nicole.
3: Bielefeld.
2: Wir haben uns jetzt im Frühjahr im Urlaub kennengelernt. Und dann haben wir uns danach hier verabredet. Wir treffen uns jetzt hier nur dieses Wochenende.
1: Aber das ist ja ein ganz schön weiter Weg, ne? Lohnt es sich denn, hierher zu kommen?
4: Lohnt sich auf jeden Fall, ja. Und das Wetter ist total toll. Die Kinder haben hier Spaß. Es wird total viel geboten. Heute Morgen haben wir Yoga gemacht. Das war auch richtig, richtig schön. So ein toller Start in den Tag.
1: Und wie bist du zu deinem Dachzelt gekommen? Ich beschreibe es mal kurz. Du hast ein Kombi, schon ein etwas größeres Modell, aber einen ganz normalen Kombi. Und da steht jetzt dein Zelt wirklich auf dem Dach. Wie kriegt man das da drauf?
2: Mit zwei starken Leuten, sag ich mal, kann man das da raufheben und dann wird es auf den Dachgepäckträgern verschraubt. Und wir haben das diesmal aber mit so einem Kran gemacht in der Firma, wo mein Sohn arbeitet. Das war dann noch einfacher.
1: Und das Ganze klappt man wie in so einer Box zusammen?
2: Da klappt man einfach oben den Deckel zu, das wird reingestopft, der Stoff, und dann ist es ja so eine Platte einfach.
1: Und lässt du das immer so das ganze Jahr drauf und je nachdem, wo es sich hinzieht, dass du einfach mal dein Zelt aufklappst und dort bleibst?
2: Also eigentlich ist das bei meinem Sohn auf dem Auto, auf dem Dach, der lässt es das ganze Jahr drauf und fährt damit auch öfter zu Festivals und so. Und wir haben uns das ursprünglich gekauft vor 2 Jahren, weil wir dann zusammen so einen Islandurlaub gemacht haben mit dem Dachzelt. Dafür hatten wir es eigentlich gekauft.
1: Du bist aufs Dachzelt gekommen durch diesen Islandurlaub.
2: Ja, genau.
1: Und ihr habt den ganzen Islandurlaub dann nur mit dem Dachzelt verbracht?
2: Ja.
1: Da muss man sich schon ganz gut verstehen. Und
2: ja, das stimmt. Doch, weil mein Sohn ist, der ist jetzt 23 und da hatte ich zu ihm gesagt, ob wir nicht mal zusammen so einen Urlaub machen wollen. Ich habe ihn dann eingeladen und das war für mich so, dass man noch mal einmal gemeinsam was macht. Das war ganz schön eigentlich.
1: Eine tolle Zeit. Wie lange wart ihr in Island?
2: 4 Wochen.
1: So, wo geht's als nächstes hin? Habt ihr schon was im Plan?
2: Nee, noch nichts weiter geplant. Also, das entscheide ich dann spontan. Vielleicht mal so eine Woche in den Sommerferien.
1: Nicole, du bist jetzt hier aber ohne Dachzelt unterwegs.
4: Genau, mit meinem Bulli.
1: Hast du schon mal Dachzelt ausprobiert?
4: Nee.
1: Theoretisch, du könntest auch auf deinen Bulli ein Dachzelt machen, ne?
4: Ja, könnte ich auch machen, das stimmt.
2: Ja. Man muss gucken, ob die Dachlast von dem Auto zu dem Dachzelt passt. Also weil dieses Dachzelt wiegt jetzt 70 Kilo und das Auto hat so eine Dachlast von 100 Kilo. Und kleinere Autos, da muss man schon so ein entsprechendes Dachzelt nehmen.
0: Aber keine Sorge, Dachzelte gibt es in vielen Größen und Ausführungen und für fast jedes Auto, wie Susanne Gerland und Karin Seifert beim Dachzeltfestival festgestellt haben. Sie waren auf dem Gelände Alpha One in Halvesdorf, allerdings ohne Dachzelt. Noch. Vielleicht ändert sich das ja nach den tollen Eindrücken auf dem Festival. Und die können Sie heute auch noch gewinnen, denn heute gibt es das dort noch und die haben auch verlängert bis morgen. Also wer da noch zelten möchte, kann es bis morgen am Pfingstmontag machen. Den Zeltplatz Alpha One in Halvesdorf finden Sie im Pferdeweg. Und davon gehört haben Sie hier aber Radioaktiv und 70 Kilo, die wiegt er hier doch nicht. Michael Patrick Kellys aktuelle Musik, The One.

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1: Heute können Sie in Wallensund und Tüste wieder Feilschen entdecken, stöbern, denn da gibt es den Stadtflohmarkt heute wieder. Und da haben Sie Gelegenheit, sich bei rund 80 privaten Ständen mal ein bisschen umzuschauen. Dort der Schwerpunkt liegt wie gewohnt im historischen Ortskern von Wallensund. Aber auch der Nachbarort Tüste ist mit dabei. Organisiert wird das Ganze vom Sozialverband Wallensund und dem SV Wensen Tüste Wallensund. Und zur besseren Orientierung gibt es dort einen Lageplan mit allen Standorten und Angeboten. Zentraler Treffpunkt ist in Tüste die Kaffeetafel. Finden Sie da direkt am Sportplatz. Da können Sie eine kleine Pause einlegen oder auch starten. Heute in Wallensund und Tüste den gemeinsamen Stadtflohmarkt besuchen. Das ist möglich. Ab 14 Uhr geht's wieder rund im Rathauspark Bodenwerder. Da wird die neue Reihe Kleines Konzert im Park starten. Die Kulturmühle wird das Ganze und organisiert das Ganze dort und hat das Duo Miss Who eingeladen, um dort stimmungsvoll in die Open-Air-Saison zu starten mit einer Mischung aus Soul, Pop, Jazz und der ganz eigenen Miss Who-Note. Und Sie sind herzlich eingeladen, dazuzukommen bei diesem herrlichen Wetter in den schönen Park und diese tolle Bühne da genießen und die herrliche Musik. Der Eintritt ist frei. Man freut sich über eine Hutspende. Miss Who tritt auf heute ab 14 Uhr im Rathauspark in Bodenwerder. In Börri, da ist wieder Handwerk am Markt im Museumsdorf. Da geht's gleich los um 12 Uhr und bis 17 Uhr können Sie da Handwerker wie Schmied, Stellmacher, Stuhlflechter treffen, die da live ihre historischen Techniken zeigen. Landwirtschaftliche Geräte historischer Art und Maschinen werden in Aktion vorgeführt. Sie können an verschiedenen Stationen selbst aktiv werden. Dazu gibt es Musik von Kurt Schriegel, dem erfahrenen Alleinunterhalter, der sorgt für Stimmung. Und das Akkordeonensemble Ottenstein präsentiert stimmungsvolle, traditionelle und moderne Stücke im harmonischen Gruppenklang. Heute von 12 bis 17 Uhr Handwerkermarkt im Museumsdorf Börri, Emmertal-Fränkerstraße 22. Ja, in Bad Pyrmont, da gibt es Pfingst-Jazzy-Music. Swing, Jazz und Bossa-Melodien hochkarätiger Musiker aus der Region unter der Leitung von Andreas Jakob Vogt. Heute und morgen jeweils um 16.30 Uhr im schönen Kurpark an der Konzertmuschel. 6 Euro, wenn Sie die Pyrmont-Card haben, dann haben Sie freien Eintritt da. Heute die Möglichkeit, Pfingst-Jazzy-Music zu erleben.
2: Zwei Tage Musik, Begegnung und besondere Momente. 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

0: Die Brüder Gallagher wieder vereint. Und gleich nach den Nachrichten. Mr. Mister für Sie mit Carrier und Sam Smith. Bittet. Gospel. Zur Mittagszeit. Stay with me. Es ist 12 Uhr und genau 2.
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2: Ich bin Tine Klimach. Russland hat in der Ukraine erneut die neue Mittelstreckenrakete Arezhnik eingesetzt. Sie wird wegen ihrer Zerstörungskraft besonders gefürchtet. Es handle sich um eine Antwort auf die terroristischen Angriffe der Ukraine auf zivile Objekte in Russland, teilte das Verteidigungsministerium in Moskau mit. Bei Drohnen- und Raketenangriffen in der Nacht waren 2 Menschen getötet und viele weitere verletzt worden. Wie sicher sind die Fanfeste zur Fußball-Weltmeisterschaft? Innenminister Dobrindt sieht derzeit keine konkrete Bedrohungslage wegen des Iran-Konflikts. Man habe das, was durch den Krieg im Iran ausgelöst werde, sehr genau im Blick, sagte Dobrindt den Zeitungen der Funke Mediengruppe.
3: Wenn Anhänger des Mullah-Regimes Rache üben wollen am verhassten Westen, sind Fanfeste natürlich dankbare Anschlagsziele. Konkrete Warnungen aber gibt es nicht und deswegen sagt Innenminister Dobrindt, es gebe aktuell keinen Anlass, von einer abstrakten in eine konkrete Bedrohungslage zu wechseln. Das aber, so Dobrindt weiter, könne sich jeden Tag ändern. Die Fußball-WM beginnt am 11. Juni. Große Fanfeste wird es diesmal aber kaum geben, denn viele Spiele finden wegen der Zeitverschiebung am späten Abend oder in der deutschen Nachtstadt. Aus Berlin, Uli Reitinger.
2: Der Niedergang der Kurznachricht SMS hat sich beschleunigt. Wie die Bundesnetzagentur mitteilte, wurden im vergangenen Jahr in Deutschland 2,9 Milliarden SMS verschickt. Damit hat sich die Anzahl innerhalb eines Jahres fast halbiert.
4: Wie viel kann in 160 Zeichen gesagt werden? Im absoluten SMS-Rekordjahr 2012 wussten das sicher noch viele. Damals wurden hierzulande knapp 60 Milliarden SMS versendet. 20 mal so viele wie zuletzt. Da waren es im Schnitt pro Nutzer nur noch 2 SMS im Monat. Die meisten schreiben ihre Nachrichten viel lieber in Chatdiensten wie WhatsApp oder Signal. Seit Jahren sank die SMS-Nutzung, aber im vergangenen Jahr ist sie richtig abgestürzt. Ursula Winkler, Nachrichtenredaktion.
2: In unmittelbarer Nähe des Weißen Hauses haben Sicherheitskräfte Schüsse eines mutmaßlichen Angreifers erwidert und diesen dabei tödlich verletzt. Die Person habe eine Waffe aus einer Tasche gezogen und das Feuer eröffnet. Daraufhin hätten Beamte zurückgeschossen und den Verdächtigen getroffen, teilte der Secret Service auf der Plattform X mit. Die Person sei im Krankenhaus für tot erklärt worden. Auch ein unbeteiligter Passant wurde demnach während des Schusswechsels in Washington verletzt.
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0: Ja, das sieht doch fantastisch aus. Die Sonne scheint, blauer Himmel, kein Wässerchen kann das Vergnügen trüben, also nicht von oben zumindest. Und das bei Temperaturen um 25, 26 Grad. Nach der kommenden Nacht mit Tiefstwerten um 10, 11 Grad. Oder wird es noch ein bisschen wärmer? Naja, also auf jeden Fall wird es morgen genauso schön, wenn nicht noch schöner. Da soll es weniger Bewölkung geben, mehr blauen Himmel und Sonnenschein. 16 Stunden werden angekündigt. Wie gesagt, bis 26 Grad. Sieht auch gut aus auf den Straßen, sind uns keine Störungen gemeldet, auch keine Blitzer aus der Region, wenn Sie was derartiges sehen sollten, was anderen weiterhilft, dann sagen Sie es uns oder schreiben Sie es uns per WhatsApp-Sprache oder Textnachricht an die 05151 6x die 5. Gute Fahrt.
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0: Ja, da kann sie ein Lied von singen, die Bürgerhilfe. Am Eid von dem Einsatz, was es macht. Die lädt nämlich ein zum Tag der offenen Tür. Und genau da wird ein Lied erklingen, das die selbst komponiert haben. Was es damit auf sich hat, das verraten wir Ihnen gleich. Ich bin Jan Hampe. Schön, dass Sie uns hören. Ihnen eine entspannte Mittagszeit.

0: Das machen wir doch gerne. Wir bleiben einfach zusammen mit Sam Smith bei Radioaktiv um gleich 13 Minuten nach 12. Die Bürgerhilfe am Eat in Lauenstein hat die Räumlichkeiten umgestellt und neue Gerätschaften wie Kühltruhe, Kühlschrank etc. angeschafft. Im Vorraum gibt es jetzt einen Bereich für Kinder, eine Leseecke und einen Obst- und Gemüsestand, bevor man dann in den Hauptraum gelangt. 450 Hilfsbedürftige aus dem Bereich Koppenbrügge und Salzhemmendorf nutzen das Angebot. Ganz neu, jetzt haben sie ein KI-generiertes Lied herausgebracht. Annette Wessel ist die zweite Vorsitzende der Bürgerhilfe am Eat und hat das Lied mit Hilfe der KI produziert.
1: Also ich mache schon seit circa letztem Jahr Oktober Musik über KI, aber mit selben, also eigenen Texten. Die Musik ist quasi KI eingespielt und die Stimme. Und bin hier ehrenamtlich, so wie die zweite Vorsitzende, und dachte mir, auch hier muss ein Lied mit ran, damit eben viel mehr Menschen wissen, dass wir hier sind. Bei mir war das spontan und ich mache halt wirklich nur solche Musik. Ich kenne ein paar Künstler, ja, aus Hameln. Das sind, wie gesagt, das Lied ist entstanden, weil ich mit Herzblut auch hier dabei bin und viel mehr erreichen möchte mit Herrn Hunesang zusammen. Und ich kann es halt nur so. Das war jetzt einfach, das ist so meins geworden tatsächlich.
0: 55 Ehrenamtliche halten ja die Bürgerhilfe am Laufen, aber es werden immer welche gesucht. Mit dem Lied erhoffen sie sich mehr Aufmerksamkeit und Helferinnen und Helfer. Dazu Thomas Hundeshagen, der erste Vorsitzende.
2: Ein größeres Image, weil die Bürgerhilfe am Eat kennt kaum jemand. Wir haben es jetzt erst wieder erlebt, wer ist die Bürgerhilfe am Eat, hieß es immer, ja, wir sind gleichgestellt so mit der Tafel, wir machen dieselbe Arbeit und so weiter. Wir hoffen, dass auch mit diesem Lied die Bürgerhilfe auch ein bisschen überregional uns einen gewissen Namen macht, dass wir da auch mal mehr Mitarbeiter, mehr ehrenamtliche Helfer gewinnen können und so weiter und so fort.
0: Und das Lied können Sie jetzt schon hören auf YouTube und Spotify, aber auch auf Instagram unter An Jetzt. Zum Tag der offenen Tür am 20. Juni soll das Lied präsentiert werden.
2: Aber auf dem Tag der offenen Tür, da wird es, glaube ich, als Dauerschleife im Hintergrund zu hören sein. Und wir hoffen, dass jemand aus der Politik kommt, die Landwirtschaftsministerin Niedersachsen, den Sozialminister. Der Ministerpräsident hat leider schon abgesagt, er ist hier Schirmherr der Tafeln. Wäre ganz gut gewesen, wenn er auch mal uns besucht hätte, aber leider ist er unterwegs. Die Landtagsabgeordneten, die Abgeordneten des Kreistages, des Gemeinderates aus Salzhemmendorf-Koppenbrügge, die Gemeindebürgermeister kommen beide. Ja, und sonst ist Kinderprogramm und Besichtigung hier der neuen Räumlichkeiten. Der Kleiderladen ist offen, man oben. Also es wird ein rundum schöner Tag. Hoffentlich spielt's Wetter mit.
0: Am 20. Juni ist Tag der offenen Tür von 11 bis 17 Uhr. Ab 12.30 Uhr wird auch die Landwirtschaftsministerin erwartet. Sie hat schon zugesagt. Die Bürgerhilfe am Eat ist auf dem ehemaligen OK-Gelände in Lauenstein. 450 Hilfebedürftige nutzen das Angebot. Und es gibt auch noch einen Kleiderladen in Lauenstein und in Koppenbrügge.

0: Olivia Dean, so easy to fall in love um 7:07.
1: Wie schön, dass Sie radioaktiv eingeschaltet haben. Sonntag und ungerade Woche, das heißt heute am frühen Nachmittag, gibt's hier bei radioaktiv wieder die Bürgerfunksendung Blaulicht im Weserbergland. Und da geht's heute um die neue Stützpunktfeuerwehr Sonnental in Hessisch-Oldendorf. Verantwortlich für die Sendung ist meine Kollegin Ute Ziegler. Ute, Stützpunktfeuerwehr Sonnental, da ist doch demnächst auch Tag der offenen Tore am 31. Mai. Du hast dich aber schon vorher dort umgeschaut?
2: Ja, ich habe mich eingeladen und durfte mich schon mal ein bisschen umgucken, gemeinsam mit dem Ortsbrandmeister und seinen beiden Stellvertretern. Und ich muss sagen, ich war echt beeindruckt. Das ist ein schönes, neues Feuerwehrhaus mit richtig viel Platz für die Einsatzkräfte, für die Fahrzeuge, für die Ausstattung, auch für den Nachwuchs, also Kinder- und Jugendfeuerwehr. Und wenn ich das mal so zusammenfasse, es war alles sehr hell, sehr freundlich und natürlich auch noch sehr aufgeräumt. Dieser neue Stützpunkt, das neue Feuerwehrhaus, wurde ja auch gerade erst bezogen. Und du hast es gesagt, am letzten Maiwochenende, am 31. Mai, da ist dann eben auch die offizielle Einweihung.
1: Und um die Neugründung geht's dann auch heute in deiner Sendung?
2: Genau, um die Fusion. Die Stützpunktfeuerwehr Sonnental, die ist ja aus 4 Ortsfeuerwehren entstanden. Friedrichsburg, Fuhlen, Heslingen und Rumbeck. Die haben sich zum Jahresende aufgelöst und zum Stützpunkt Sonnental zusammengeschlossen. Nur so eine Fusion auf dem Papier, das ist ja das eine. Aber wie sieht das dann eigentlich in der Praxis aus, wenn aus 4 eins wird? Da geht's ja um personelle Geschichten. Da sind Ämter zu besetzen. Die Zusammenarbeit der Ehrenamtlichen dann bei den Einsätzen, wenn man da rechts und links vielleicht auf einmal jemand anderen stehen hat. Kannten die sich schon? Wie gut? Wenn ja, darüber haben wir gesprochen. Und natürlich auch über den Umzug selber. Also wer schon mal umgezogen ist, der weiß ja, was das bedeutet. Wie ist das also aus 4 alten Feuerwehrhäusern zum neuen Standort umziehen? Da steckt ja ein bisschen mehr dahinter, als eben mal das Feuerwehrauto rüberzufahren. Da haben wir drüber gesprochen, was nimmt man da mit? Es sind so ein paar kleine Schätze auf jeden Fall mitgenommen worden ins neue Feuerwehrhaus, das sage ich schon mal. Und übers letzte Maiwochenende haben wir gesprochen, du hast es ja eingangs auch schon gesagt, die offizielle Einweihung mit Schlüsselübergabe steht dann an am Samstag und am Sonntag gibt's dann den Tag der offenen Tore, wo sich dann alle mal umgucken können bei der neuen Stützpunktwehr im Sonnental.
1: Die neue Stützpunktfeuerwehr Sonnental. Heute, also Thema in der Bürgerfunksendung Blaulicht im Weserbergland, hier bei Radioaktiv. Nach den 14 Uhr Nachrichten geht's los. 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

0: Tja, wer hat den nicht schon mal gehabt? Den Blues, aber... Ja, es gibt gute Mittel dagegen. Zum Beispiel gute Musik. Tom Gregory haben wir gleich mit Fingertips. Ja, und diese wunderbare Sängerin mit ihrem Riesenhit aus den 90ern. Ja, wenn sie nicht aufgegangen wäre, dann wäre jetzt die Sonne aufgegangen. Schließt gleich mit I Love Your Smile.
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0: Mit Jan Hampe. Nach der Nacht mit Tiefstwerten um 10 Grad scheint an mich am Pfingstmontag rund 16 Stunden die Sonne, nur wenige Wolken. Es bleibt trocken und wird bis zu 26 Grad warm. Auch am Dienstag Sonne von morgens bis abends bei meist blauem Himmel, kein Regen in Sicht, bei Höchstwerten um 29 Grad.
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0: Ja, mit einem richtig tollen Netzwerk im Raum Hameln-Pyrmont, das inklusive Netzwerk Bad Pyrmont, was das nämlich organisiert. Da gibt es Kino-Events, es gibt Veranstaltungen, es wird getanzt und jede Menge Aktionen, um Menschen glücklich zu machen, die vielleicht es doch etwas schwerer im Leben haben. Darüber berichten wir gleich, was die so alles auf die Beine stellen. Ich bin Jan Hampe, freue mich, dass Sie mit dabei sind. Ihnen eine entspannte Mittagszeit.

0: Ja, das motiviert doch einfach mal zu lächeln, wenn Sie nicht eh schon lächeln, angesichts dieser Wetteraussichten. Es ist ja einfach fantastisch. Und es bleibt uns auch erstmal erhalten, das schöne Pfingstwetter. Sie hören Radioaktiv um gleich 8 Minuten. Nach 1:30. Die Inklusion im Raum Hameln-Pyrmont unterstützen, das ist das Ziel des inklusiven Netzwerks Bad Pyrmont. Seit mehr als 10 Jahren organisiert der Verein über das ganze Jahr verteilt viele Veranstaltungen und Aktionen, um das zu erreichen. Beispielsweise gibt es Kino-Events, die mittlerweile sehr gut angenommen werden, sowohl von Betroffenen, wie zum Beispiel Menschen mit Beeinträchtigungen oder Migrationshintergrund, als auch von anderen, sagt Christine Jaros aus dem Vorstand.
1: Wir machen jedes Jahr ein inklusives Sommerfest, was stattgefunden hat, wo auch immer eine Band spielt oder auch Einzelkünstler, die Sänger sind. Und dann wird gegrillt, dann wird Kuchen und es wird eine richtig große Party gefeiert sozusagen mit allen. Und das kommt auch jedes Jahr wieder gut an und haben wir auch jetzt schon seit mehreren Jahren auf unseren Plänen stehen. Wandern gehen wir einmal im Herbst, einmal im Frühjahr, das ist auch, und dann mit anschließendem Einkehr in die Gastwirtschaft. Ja, da muss ich sagen, auch klein angefangen und immer mehr. Es wird immer beliebter und man muss eben immer wieder probieren, dass diese Inklusion dann auch funktioniert.
0: Der größte Unterschied zu herkömmlichen Events, das bunte Miteinander. Das sei etwas ganz Besonderes. Und das soll es in diesem Jahr auch wieder geben, sagt die Vorsitzende des Netzwerkes, Beate Lundburg.
2: Wir haben noch eine ganze Menge vor allem in diesem Jahr. Kommt White Coffee, Rudeltanzen, inklusives Sommerfest und was ganz Neues. Wir wollen verrückt spielen auf dem Kinderrechte-Spielplatz in Bad Pyrmont. Der ist ja neu erstanden. Ja, und Pilgern hoch 3, das wird auch eine Veranstaltung, die in der Stadt ist. Ja, ein buntes Programm. Was wir uns sonst wünschen, ist eben noch mehr Kontakt zu haben zu anderen Organisationen.
0: Auch ein Ziel, inklusive Arbeitsplätze in der Region schaffen. Aber warum ist diese inklusive Arbeit überhaupt so wichtig und erstrebenswert? Weil sie das glückliche Miteinander zwischen allen Menschen fördert, so Lundburg. Das sei Motivation pur.
2: Die inklusive Arbeit ist auf jeden Fall wichtig, weil die Menschen mit Beeinträchtigung eben Schwierigkeiten haben, Teilhabe zu erleben. Sie haben immer Schwierigkeiten, also Kleinigkeiten, wo wir gar nicht so dran denken. Zum Beispiel bei Einkäufen, da ist laute Musik, es gibt volle Geschäfte, wo alles so überfüllt ist. Das mögen nicht alle, dafür gibt es zum Beispiel auch mal Silent-Einkäufe inzwischen. Oder es gibt unterschiedliche Tanzveranstaltungen und solche Sachen. Und da können die wirklich dann besser teilhaben. Und das Verständnis, glaube ich, das ist das Wichtigste, das Verständnis wächst. Miteinander, untereinander und füreinander.
0: Das inklusive Netzwerk in Bad Pyrmont setzt sich seit ganz vielen Jahren für die Inklusion ein. Auch in diesem Jahr sind wieder viele inklusive Events geplant, wie zum Beispiel das Sommerfest, Wanderungen und das Rudeltanzen. Eine Übersicht über die Veranstaltungen und weitere Informationen finden Sie online auf inklusives-netzwerk.de. Davon gehört haben Sie natürlich hier bei Radio.

0: Michael Schulte, gleich 9 Minuten vor 1.
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0: Ja, noch über eine Stunde Zeit und dann beginnt das Konzert von Miss Hu im Rathauspark Bodenwerder. Und da können Sie sich das heute richtig gut gehen lassen bei diesem herrlichen Wetter. Sich das vielleicht so ein bisschen in den Schatten setzen oder eben in die Sonne, wenn Sie gut eingecremt sind und diese herrliche Musik genießen. Soul, Pop und Jazz, ihre ganz eigene Note geben Sie da den Stücken. Das Duo Miss Hu, das ist heute der stimmungsvolle Start in die Open-Air-Saison. Das organisiert die Kulturmühle Buchhagen, aber eben nicht in der Kulturmühle, sondern draußen im Rathauspark Bodenwerder. 14 Uhr das Konzert mit Miss Hu. Der Eintritt ist frei. Über eine Hutspende wird gebeten. Um eine Hutspende wird gebeten. So heißt es korrekt. Ja, und auch da wird ein außergewöhnlicher Sound erklingen. Glockenton und Orgelklang heute im Rahmen der 38. Musikwochen Weserbergland in Stadt Oldendorf in der St. Dionyskirche. 17 Uhr beginnt dieses Konzert. Ja, es wird dort eine Klangvielfalt der Handglocken erklingen. Der Handglockenchlor-Wiedensaal. Da, wo unser großer Wilhelm Busch herkommt, der zählt unter der Leitung von Thomas Eickhoff tatsächlich zu den renommiertesten und größten Ensembles dieser Art in Europa. Hat schon viele Preise abgeräumt des deutschen Orchesterwettbewerbs. Und die Kombination aus dem dynamischen Klang von über 100 Handglocken, historischen Kirchenglocken und dem vollen Fundament der Orgel, gespielt von Christiane Klein, bietet ein seltenes und beeindruckendes Hörerlebnis. Und Sie können dabei sein ab 17 Uhr. Eintritt ist frei. Am Ausgang wird um eine freiwillige Spende zur Unterstützung dieser tollen Festivalorganisation, dieser ganzen Veranstaltung gebeten. Tolle Sache heute. Glockenton und Orgelklang in der St. Dioniskirche in Stadt Oldendorf. Auch immer wieder mal eine Reise wert. Heute können Sie noch das Dachzeltfestival besuchen auf dem Zeltplatz Alpha One in Halvesdorf. Wir haben darüber berichtet. Fantastisch, was da aufgebaut worden ist. Naturbegeisterte Camper und Outdoor-Fans treffen sich da. 1400 sind mit dabei. Das Event ein ganzes Wochenende, ein langes Wochenende im Zeichen von Reisevorträgen, von Workshops, Community-Austausch. Und Sie können da auch shoppen. Gibt eine große Händlermeile. 14 Uhr hat es begonnen heute. Beginnt es heute. Geht gleich richtig los, offiziell. Die haben da natürlich teilweise übernachtet. Wir haben eine große Reportage, die können Sie sich mal in Ruhe anhören bei uns in der Mediathek. Super Veranstaltung, das ist da heute möglich. Ja, und heute ist Handwerkermarkt im Museumsdorf Börri. Der läuft schon seit 12 Uhr und bis 17 Uhr können Sie da mal Stellmacher, Stuhlflechter, Schmied über die Schulter schauen, sich historische Techniken zeigen lassen, außerdem selbst mal Hand anlegen. Maschinen und landwirtschaftliche Geräte historischer Art werden in Aktion vorgeführt. Es gibt dort jede Menge Action für Besucherinnen, für Familie. Die ganze Familie kommt auf ihre Kosten. Es gibt Musik von Kurt Schriegel, dem bekannten Alleinunterhalter. Und das Akkordeonensemble Ottenstein tritt auch noch auf, noch bis 17 Uhr in Emmertal Börri, auf dem Museumsgelände in der Fränkerstraße 22, der Handwerkermarkt in Börri.
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0: Ja, ihr geht's glücklicherweise wieder besser und hoffentlich kann sie ihre Konzerte demnächst geben, die ja geplant sind. Céline Dion in Paris, hier bei Radioaktiv One Heart. Gleich gibt's hier das Neueste aus der Welt und danach die perfekte Musik für ihren Nachmittag und ab 14 Uhr dann die Sendung Blaulicht im Weserbergland. Ich bin Jan Hampe, wünsche Ihnen noch herrliche Pfingsten, bis bald.
1: Es ist 13 Uhr
0: und 1.
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2: Ich bin Tine Klimach. Russland hat erneut eine bestimmte gefürchtete Mittelstreckenrakete gegen die Ukraine eingesetzt. Die Mittelstreckenrakete vom Typ Oreshnik hat eine große Zerstörungskraft. Sie traf nach Angaben des ukrainischen Präsidenten Selenskyj in der Großstadt Bila Tserkva im Kiewer Gebiet ein.
3: Zu Schäden am Einschlagsort der Oreshnik-Rakete in der Nähe von Kiew ist bisher nichts bekannt. Der ukrainische Präsident Selenskyj sprach aber von einem wirklich unverantwortlichen Einsatz der Rakete. Das müsse Konsequenzen für den Aggressor Russland haben, betonte er. Für die russische Militärführung ist dieser neue massive kombinierte Angriff mit Drohnen, Raketen und Marschflugkörpern ein Vergeltungsschlag. Es handle sich um die Antwort auf Kiews jüngste Angriffe gegen zivile Infrastruktur in Russland, hieß es hier in Moskau. Ulf Mauder, Moskau.
2: Bei den nächtlichen Angriffen wurden 2 Menschen getötet und über 70 verletzt. In unmittelbarer Nähe zum Weißen Haus hat ein Mann Schüsse abgegeben. Er wurde von Sicherheitskräften getötet. Die Person habe eine Waffe aus der Tasche gezogen und das Feuer eröffnet, teilte der für die Sicherheit des Präsidenten zuständige Secret Service mit.
4: An der Nordseite des Weißen Hauses können Besucher dem Amtssitz des US-Präsidenten relativ nahe kommen und hier feuerte ein Mann mehrere Schüsse ab. Die Sicherheitskräfte reagierten schnell. Im Krankenhaus wurde der Angreifer für tot erklärt. Es soll sich CNN zufolge um einen 21-Jährigen gehandelt haben, der auch vorher schon mal am Weißen Haus aufgefallen war. Er soll damals eine Zufahrt blockiert haben. Beim aktuellen Vorfall wurde auch ein Passant verletzt. Durch wen ist noch unklar. Lea Matschulat, Nachrichtenredaktion.
2: Bei dem Ebola-Ausbruch in der Demokratischen Republik Kongo steigt die Zahl der Todesopfer weiter an. Nach Angaben der Regierung wurden seit Beginn des Ausbruchs über 860 Verdachtsfälle gemeldet, von denen über 200 Erkrankte verstorben sind. Im Nachbarland Uganda sind bislang 5 weitere bestätigte Fälle bekannt. Das Ebola-Fieber ist eine ansteckende und lebensbedrohliche Infektionskrankheit. Zum Sport. In Paris starten heute die French Open. Der deutsche Tennisstar Alexander Zverev bestreitet sein erstes Match. Der 29-Jährige trifft am Mittag als klarer Favorit auf den Franzosen Benjamin Brossi. Am Starttag ist von den Mitfavoriten neben Zverev auch Novak Djokovic im Einsatz.
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0: Mit Jan Hampe. Nach der Nacht mit Tiefstwerten um 10 Grad scheint am Pfingstmontag rund 16 Stunden die Sonne, nur wenige Wolken. Es bleibt trocken und wird bis zu 26 Grad warm. Auch am Dienstag Sonne von morgens bis abends bei meist blauem Himmel, kein Regen in Sicht, bei Höchstwerten um 29 Grad.
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0: ist 14 Uhr. 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
1: Ich bin Babette Büchner. Russland hat in der Ukraine erneut die neue Mittelstreckenrakete vom Typ Oreshnik eingesetzt, erstmals nahe der Hauptstadt Kiew. Die Rakete wird wegen ihrer Zerstörungskraft besonders gefürchtet. Nach den ukrainischen Angriffen auf eine Berufsschule in dem besetzten Gebiet Luhansk hatte Moskau zuvor Vergeltung angedroht. Dabei waren viele Studenten gestorben. Bundeskanzler Friedrich Merz verurteilte die massiven russischen Angriffe scharf. Er sprach auf der Plattform X von einer rücksichtslosen Eskalation. Viele Menschen zweifeln an der Verteidigungsfähigkeit Deutschlands. Das zeigt eine INSA-Umfrage für die Bild am Sonntag. Demnach glauben nur 17% der Befragten, dass die Bundeswehr Deutschland bei einem Angriff ausreichend verteidigen könnte.
2: Über 70% der Befragten sind der Auffassung, die Bundeswehr ist eher nicht oder gar nicht in der Lage, Deutschland ausreichend zu verteidigen, wenn es zu einem Angriff käme. Und das muss nicht zwingend ein militärischer Angriff sein. Wie die INSA-Umfrage für die Bild am Sonntag auch zeigt, beunruhigt die meisten eher ein möglicher Cyberangriff als ein Angriff Russlands. Cyberattacken, Sabotageakte oder gezielte Desinformationen. Davor haben der Umfrage zufolge viele Menschen hierzulande Angst. Aus Berlin, Tine Klimach.
1: Nahe dem Weißen Haus in Washington hat ein Mann eine Waffe gezogen und geschossen. Sicherheitskräfte erwiderten das Feuer, der Schütze wurde getötet. Noch sind nicht alle Einzelheiten zu dem Vorfall bekannt.
3: Während der Schießerei wurde auch ein Passant verletzt. Noch ist unklar, ob durch den Verdächtigen oder den Secret Service. Der Verdächtige war Medienberichten zufolge ein 21-Jähriger, der auch im Sommer vorigen Jahres schon mal am Weißen Haus aufgefallen war. Damals hatte er eine Zufahrt blockiert. US-Präsident Trump dankte den Sicherheitskräften für ihren Einsatz. Während draußen Schüsse fielen, hatte er im Weißen Haus gearbeitet. Der Secret Service überprüft nun den mutmaßlichen Angreifer. Lea Matschulat, Nachrichtenredaktion.
1: In einem Wald bei Potsdam haben Ermittler eine Männerleiche gefunden. Die Behörden gehen von einem Gewaltverbrechen aus. Der Leichnam war vergraben. Geprüft wird, ob es sich bei dem Toten um einen Geschäftsmann handelt, der im April in Berlin entführt worden war. Der Mann soll im Berliner Norden von unbekannten Männern in einem weißen Transporter verschleppt worden sein. Seitdem wird er vermisst.
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4: Mit Jan Hampe. Nach der Nacht mit Tiefstwerten um 10 Grad scheint am Pfingstmontag rund 16 Stunden die Sonne, nur wenige Wolken. Es bleibt trocken und wird bis zu 26 Grad warm. Auch am Dienstag Sonne von morgens bis abends bei meist blauem Himmel, kein Regen in Sicht, bei Höchstwerten um 29 Grad.
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5: Weil die Feuerwehren es von sich aus gewollt haben. Es wurde also nicht irgendwie von der Politik, von der Verwaltung oder von unserer Feuerwehrführung bestimmt. Die vier Feuerwehren haben das für sich festgelegt und wollten von der Basis aus nach oben fusionieren. Und deswegen ist das hier auch so reibungsarm, nenne ich es mal, vonstatten gegangen.
6: Blaulicht im Weserbergland, die Sendung für alle, die wissen möchten, wer hier im Weserbergland rund um die Uhr für unsere Sicherheit unterwegs ist. Am 1. Januar 2026 haben sich in Hessisch-Oldendorf die bisherigen Ortswehren Friedrichsburg, Fuhlen, Heslingen und Rumbeck zusammengeschlossen zur neuen Stützpunktwehr Sonnental. Kurz vor Ostern war dann der Umzug ins neue gemeinsame Feuerwehrhaus und jetzt am letzten Maiwochenende steht die offizielle Einweihung an mit Schlüsselübergabe und einem Tag der offenen Tore. Wir durften uns vorab schon dort umschauen, zusammen mit Ortsbrandmeister Dennis Strieder und seinen Stellvertretern Alexander Schaffeld und Sebastian Bartnick und Stadtbrandmeister Tobias Ebbichhausen. Von ihm kam auch die Einschätzung zum Einstieg gerade. Ich bin Ute Ziegler und verantwortlich für die Sendung. Hallo.

0: Blaulicht im Weserbergland. Heute zu Besuch bei der neuen Stützpunktwehr Sonnental und damit bei Ortsbrandmeister Dennis Strieder und seinen Stellvertretern Alexander Schaffeld und Sebastian Bartnick. Bei uns geht's heute um die Fusion der Ortswehren in Hessisch-Oldendorf. 4 insgesamt haben sich zusammengetan zur Stützpunktfeuerwehr Sonnental. Vielleicht nochmal als kurze Erklärung die Hintergründe. Das Ganze ist ja schon ein bisschen länger vorbereitet worden.
1: Der Hintergrund dazu war, dass wir gesagt haben, irgendwann kann es halt sein, dass die Ortsfeuerwehren einzeln halt vielleicht zu wenig Mitglieder haben. Und daraufhin haben wir uns entschlossen, vielmehr unsere Vorgänger, Ortsbrandmeister der einzelnen Ortsfeuerwehren, zu fusionieren, freiwillig zu fusionieren und dann eine große Feuerwehr zu werden, mit dem Hintergrund neues Feuerwehrhaus und auch neue Fahrzeuge zu bekommen.
0: Und wenn es um die Aktiven geht, die neue Stützpunktfeuerwehr Sonnental, was heißt das in Zahlen?
1: Wir haben jetzt 85 Aktive, 19 Jugendfeuerwehrmitglieder und 19 Kinderfeuerwehrmitglieder.
0: Also schon einiges, was hier dann so zusammengekommen ist. Erste Einsätze, hattet ihr die auch schon? Wer war da schon unterwegs?
1: Die ersten Einsätze hatten wir auch schon, also gemeinsam von dem neuen Feuerwehrhaus. Wir haben ja vorher auch schon Einsätze gefahren, gemeinsam allerdings aus unseren alten Feuerwehrhäusern. Und ja, der erste gemeinsame Einsatz war PKW in der Weser in Großenwien. Und dann am Tage danach oder am gleichen Tag hatten wir dann noch einen gemeldeten Flächenbrand an der Weserbrücke in Fuhlen.
0: Also gleich reichlich schon zu tun hier. Wann genau seid ihr jetzt eingezogen, offiziell?
2: Ja, offiziell sind wir die Woche quasi vor Ostern hier eingezogen. Dort haben wir dann wirklich ein Wochenende rausgesucht, wo wir dann den Freitag halt die Vorbereitung getroffen haben und den Samstag dann von 8 bis 18 Uhr mit einer Abordnung hier bereitstanden, um dann halt alle Mitglieder, die quasi einziehen sollen, dann halt auch wirklich hier zu empfangen, das möglichst frei zu gestalten, dass die Leute, die halt eher morgens können, halt morgens kommen können und dann halt die nachmittags eher Zeit haben, dann halt nachmittags kommen. Im Großen und Ganzen hat das wirklich sehr, sehr gut geklappt. Auch da nochmal danke an alle Kameradinnen und Kameraden. Da haben wir nicht mitgerechnet, dass wirklich fast alle wirklich an dem Tag mit umgezogen sind.
0: Sich so zusammenzutun, es ist ja relativ geräuschlos, zumindest nach außen hingelaufen. Das erlebt man bei Feuerwehren gelegentlich ja auch anders. Also eigentlich auch langfristig geplant. Trotzdem muss man sich, wenn man dann ein gemeinsamer Stützpunkt wird, ja doch erstmal so ein bisschen auch personell neu sortieren. Das ist offiziell ja zum Jahresbeginn geschehen. War es schwierig oder musstet ihr da erstmal ein bisschen raufen?
3: Ja, personell gesehen war es nicht schwierig. Wir waren uns von vornherein 2019 klar, dass wir die Führung aus den 4 Orten dann wieder zusammenführen wollen und dass aus jedem Ort die Führung vertreten sein soll. Und ja, das war von der Sache her nicht so schwierig. Wir waren uns einig, die Gruppe stand hinter uns und wir wurden vorgeschlagen. Nur den ganz großen Hut als Ortsbaumeister, das wollte freiwillig erst keiner machen, aber da hat sich dann Dennis dann nach Überlegen dann doch bereit erklärt, der Chef ganz oben zu sein, und er wusste, welche Unterstützer er dann hinter sich hat, und das war dann relativ einfach. Das haben wir dann gut hingekriegt.
0: Warum hast du erst überlegt, Dennis?
1: Naja, so eine Aufgabe zu übernehmen mit so vielen Aktiven und diese ganze Truppe ist ja auch ein bisschen, sage ich mal, mit Verantwortung verbunden. Und ich war ja kurzfristig dann noch Ortsbrandmeister von Heslingen geworden und dann die anderen auf mich zugegangen und haben gesagt, Mensch, du machst das gut, willst du es nicht weitermachen? Und dann habe ich dann mit der Rückendeckung der anderen Kameraden und auch meinen beiden Stellvertretern, wie es dann so geplant war, entweder man wird gewählt oder nicht. Und dann haben wir uns da halt für entschieden, dass es doch läuft. Und da habe ich dann auch Ja gesagt.
0: Also alle gut zusammengefunden. Bei Einsätzen, wenn man jetzt mal so ganz allgemein die Aktiven nimmt, was ändert sich denn für die? Außer, dass sie jetzt natürlich einen neuen Sammelpunkt haben, nicht mehr ihre alten Feuerwehrhäuser, sondern hier in die schöne neue Wache kommen.
2: Das Wichtigste ist da erstmal, dass sie im Zeitpunkt der Alarmierung dran denken, zum richtigen Feuerwehrhaus zu fahren. Das ist, glaube ich, jetzt die größte Herausforderung, aber ich glaube, das fällt allen relativ einfach. Da wir ja im Vorfeld wirklich auch schon zusammen agiert haben und auch vor der Fusionsabsicht auch schon gut zusammengearbeitet haben, ist es jetzt im Grunde einfach nur, wir haben jetzt einen großen neuen Standort, wir haben gemeinsame Fahrzeuge, wo wir jetzt auch gemeinsam mit rausfahren. Und deswegen ist das schon eine ziemlich coole Sache geworden, dass wir jetzt hier wirklich gemeinsam gemeinsam auch alles abwickeln können.
0: Also ist das, wenn du sagst, ihr habt schon zusammengearbeitet, es ist ja auch immer sehr viel Vertrauen mit im Spiel, wenn man zusammen zu einem Einsatz fährt, sich da möglicherweise selbst auch in Gefahr begibt und hat auf einmal andere Leute an der Seite stehen, als man das jetzt aus der eigenen Ortswehr gewohnt war?
2: Wir sind ja, ich sag mal, im Vorfeld schon haben wir das so gemacht, dass wir, wo klar war, wir machen eine Fusion, dass wir da einzelne Übungen schon zusammen als Sonnental gefahren sind, obwohl wir da noch komplett eigenständige Ortsfeuerwehr waren. Und darüber ist dann halt die Gemeinschaft seitens der Feuerwehr halt immer mehr gewachsen. Und das war auch Absicht, dass wir das so machen. Und dadurch, dass wir hier im Sonnental generell ja auch mit den Ortschaften gut verbunden sind, aufgrund der Kirmesvereine zum Beispiel, da sind besonders die Jüngeren ja auch gut miteinander vernetzt, spielt man das Ganze halt weiter in die Feuerwehr. Und das konnte dann am Ende eigentlich nur gut werden.
0: Die bisherigen Ortswehren Friedrichsburg, Fuhlen, Heslingen und Rumbeck haben sich also zusammengeschlossen zur neuen Stützpunktwehr Sonnental. Mehr dazu gleich.

0: Weiter geht's mit Blaulicht im Weserbergland. Unser Thema heute mit Ortsbrandmeister Dennis Strieder und seinen Stellvertretern Alexander Schaffeld und Sebastian Bartnick. Die neue Stützpunktwehr Sonnental, entstanden aus den bisherigen Ortswehren Friedrichsburg, Fuhlen, Heslingen und Rumbeck, die mittlerweile auch in das neue gemeinsame Feuerwehrhaus umgezogen sind. Das Neue ist schön, aber den alten Standort aufgeben, da sind ja auch ganz viele Erinnerungen mit verbunden. Wie viel Wehmut war denn vielleicht trotzdem dabei, gerade jetzt, wenn es um den Umzug ging, da die Kisten rauszuschleppen, alles, was sich da so angesammelt hat?
1: Ja, Wehmut würde ich jetzt nicht unbedingt sagen. Also ich kenne das Feuerwehrhaus in Fuhlen, seitdem ich in der Jugendfeuerwehr bin. Das war vor 30 Jahren. Und der Stand der Dinge des Feuerwehrhauses und des Autos ist immer noch der gleiche. Bis zum Schluss. Also ich habe das jetzt 30 Jahre da so erlebt und da hat sich nichts getan und nichts verändert. Deswegen gibt es da nicht so viel Wehmut, sondern das Neue ist einfach herausragend geworden und da hat man genug Freude drauf, wenn man hierher kommt und Dienst macht oder auch so, wie wir heute jetzt die Führung gemacht haben. Die Zukunft, das ist das Wichtige. Also Wehmut für das alte Feuerwehrhaus leider nicht.
0: Alexander, wie sieht das bei dir aus?
2: Nee, das ist ungefähr auch gleich zu sagen. Also letztendlich klar, man ist in dem alten Feuerwehrhaus groß geworden und das ist bei mir nicht ganz so lange. ein bisschen kürzer von der Zeit her. Aber ich sag mal, grundsätzlich war es schon so, dass man ein paar Erinnerungsstücke natürlich mitgenommen hat und das ist vollkommen normal, dass auch man nach über 80 Jahren Feuerwehr Rumbeck dann halt auch wirklich sagen muss, okay, da ist irgendwo auch ein Wermutstropfen dran bei dem einen oder anderen, weil der halt auch wirklich ganz, ganz lange dabei war. Aber hauptsächlich war es wirklich so, dass die meisten Leute gesagt haben, Blick nach vorne, die Zukunft, die Jüngeren stärken. Das ist wirklich die Zukunft, die uns dann halt vorantreibt. Und das konnten wir halt baulich und technisch in den alten Gebäuden halt leider nicht. Und deswegen war das schon gut, dass wir jetzt fusioniert haben.
0: Und Dennis, du hattest wahrscheinlich den kürzesten Weg beim Umzug aus Heslingen nach Heslingen.
3: Ja, das ist richtig. Wir hatten den kürzesten Weg. Bei uns war das so, auch eher die Älteren hatten dann ein bisschen Sorge mit der Fusion, mit dem Umzug. Bei den Jüngeren halt eher weniger. Dazu, ich bin auch schon seit der Jugendfeuerwehr in der Feuerwehr Heslingen gewesen und aktiv. Bei uns hat sich da am Gebäude schon ein bisschen was geändert, weil wir auch schon neue Fahrzeuge mal zwischendurch bekommen haben, musste immer wieder angebaut werden. Aber der Grundkörper des Feuerwehrhauses ist halt alt geblieben. Die Fahrzeuge sind zwischendurch schon mal neuerer geworden.
0: Trotzdem ist es mit Sicherheit eine logistische Herausforderung, könnte ich mir vorstellen, von den alten Standorten dann eben mit allem drum und dran wirklich umzuziehen. Sind die alten Häuser denn schon komplett geräumt?
2: Ja, also es war halt eine Organisation davor zu tätigen. Also letztendlich, wir mussten uns genau Gedanken machen, was muss alles mit rübergenommen werden, was wird neu beschafft, was wir dann quasi gestellt bekommen im Vorfeld, sodass das, was wirklich mit rüber musste, gar nicht so viel war. Also kann man fast gar nicht glauben, aber wir haben wirklich, ich sag mal, 90% der Sachen, die wir hier haben, wirklich neu beschafft bekommen, sodass wir halt von dem, was wir mit rübergenommen haben, einiges dann aussortieren konnten und dann halt wirklich den Rest dann hier mit reingepackt haben. Und die Stadtfeuerwehr übernimmt dann natürlich noch Spinte, die wir haben für andere Ortsfeuerwehren, dass das halt auch weiter genutzt wird, weil da ist nichts dran an den meisten. Deswegen kann man das gut auch weitermachen. Und somit konnten wir bis jetzt alle Gebäude besenrein überlassen, der Stadt Hessisch-Ollendorf halt.
0: Also ich hätte jetzt so gedacht, dass so die größeren Dinge, die du jetzt gerade auch angesprochen hast, Spindetische, Stühle, solche Ausstattungsgegenstände, das geht ja meistens noch. Auch so ein Feuerwehrauto von A nach B zu fahren, wird auch nicht das Problem sein. Dieser ganze Klüngelkram, wenn man selber umzieht, das fängt bei den Kaffeetassen an, bis, so diese Kleinigkeiten. Wie hat's da ausgesehen?
2: Es war sogar relativ einfach bei den ganzen Kleinigkeiten. Und zwar gibt es Firmen, die schöne Mulden vor Gebäude stellen und da wurde der Weg ganz schnell hingefunden, weil letztendlich in den Feuerwehrhäusern, es hört sich hart an, aber es sind alles gesammelte Stücke von über 30 Jahren drin gewesen. Das geht bei Besteck, Tellern, Tassen, Gläsern weiter. Also das war halt alles zusammengewürfelt über die Jahre und sowas nimmt man dann halt nicht mit in ein neues Gebäude, weil da will man dann halt das auch einmal neu haben. Und somit konnten wir dann halt wirklich solche Kleinigkeiten halt auch gut dann entsprechend entsorgen. Und was wir halt auch wirklich, wo wir auch drauf geachtet haben, das sind die ganzen Ehrungen, Pokale, solche Andenken. Da haben wir wirklich bewusst geguckt, welche wir mit rübernehmen, dass wir wirklich alte Erinnerungsstücke dann halt von den einzelnen Ortswehren mit rübernehmen. Das war uns halt bei den Kleinigkeiten dann halt auch echt wichtig, weil das halt auch wirklich die Tradition und die Geschichte dann halt mit ins neue Feuerwehrhaus nimmt.
0: Also ein bisschen erinnern doch noch, denn es sind ja, muss man sagen, alle vier Ortswehren, die sich da zusammengetan haben, so zwischen 90 und 100 Jahre mittlerweile alt. Also da ist ja wirklich viel Geschichte dahinter. Habt ihr denn bei den Aufräumarbeiten, nenne ich es dann mal, euren Umzug, vielleicht auch irgendwelche alten Schätze entdeckt, wo euch keiner mehr so dran gedacht hat? Alte Fotos, irgendwas?
2: Ja, man hat alte Fotos auf jeden Fall gefunden, die mir zum Beispiel auch gar nicht bewusst waren, dass wir solche noch haben. Da haben wir auch auf jeden Fall welche mit aufbewahrt. Wir haben auch zurückdatierte Sachen aus der Kriegszeit gefunden, die wir auch mit rübergenommen haben und auch in der Vitrine dann gestellt haben als Andenken. Also da gibt's wirklich auch so ein paar Erinnerungsstücke, die wirklich auch schon ein paar Jahre auf dem Buckel haben.
0: Gelegenheit, sich das selbst anzuschauen, gibt's dann in Kürze beim Tag der offenen Tore am 31. Mai. So ein Umzug also eine gute Gelegenheit aufzuräumen und auszusortieren, um sich dann am neuen Standort einzurichten. Wie das ausgesehen hat, darüber sprechen wir gleich.

0: Der Radioaktiv Bürgerfunk heute wieder mit Blaulicht im Weserbergland. Mit Ortsbrandmeister Dennis Strieder und seinen Stellvertretern Alexander Schaffeld und Sebastian Bartnick geht's heute um die neue Stützpunktwehr Sonnental. Gegründet Anfang des Jahres aus bis dahin 4 eigenständigen Ortswehren und mittlerweile umgezogen ins neue gemeinsame Feuerwehrhaus. Am neuen Standort zusammentun. Wer jemals 2 Haushalte, ganz normale, zusammengepackt hat, wird da wahrscheinlich schon seine Probleme gehabt haben. Mit dem Kleinkram habt ihr euch nicht aufgehalten, haben wir gerade mitbekommen. Aber da ist ja auch noch eine ganze Menge anderes dahinter. Fahrzeuge. Ihr hattet ja alle eure eigenen Fahrzeuge. Wie sieht das jetzt aus?
1: Ja, mit den eigenen Fahrzeugen. Fahrzeuge sind ja aus Heslingen das Tanklöschfahrzeug und das Hilfeleistungslöschfahrzeug geblieben. Dann ist der Mannschaftstransporter aus Rumbeck geblieben und das Tragkraftspitzenfahrzeug aus Friedrichsburg, die jetzt hier mit eingezogen sind. Und die Kameraden haben ja auch ihre persönliche Schutzausrüstung gehabt, die hier mit eingezogen ist am Tag des Einzuges. Und ansonsten haben wir halt, ja, was wir so auf Lager hatten, das ist mit umgezogen, die wichtigen Dinge. Wir haben uns aber da auch im Vorfeld viel Gedanken drüber gemacht, haben eine Gruppe gebildet, die das alles organisieren konnte vorab und auch festgelegt hat, was wir mitnehmen und was ausgetauscht wird oder halt dann auch in den Müll kommt.
0: Also aktuell steht an Fahrzeugen hier jetzt was zur Verfügung?
1: Also zurzeit steht hier zur Verfügung der MTW, das HLF-20, ein TLF-3000 und ein TSF. Und dazu kommt halt der Gerätewagen Logistik 1 und ein 110 KVA-Aggregat, was noch in der Beschaffung ist oder was gerade gebaut, aufgebaut wird.
0: Da stehen jetzt die Laien und fragen sich, was das ist.
2: Also die Netzersatzanlage, die wir noch jetzt in der Zustellung haben, die soll ja auch dieses Jahr noch kommen, hat halt 110 KVA und die dient halt hauptsächlich dafür, dass wir im Fall der Fälle, wenn hier ein Stromausfall ist, dann dementsprechend das Gebäude mit versorgen können. Zusätzlich können wir das Aggregat oder Netzersatzanlage halt mobil mitnehmen und darüber dann halt an Einsatzstellen über einen Lichtmast zum Beispiel auch gewisse Bereiche auch ausleuchten und auch eine unabhängige Stromversorgung an den Einsatzstellen halt ermöglichen.
0: Also Auszug aus dem alten Feuerwehrhaus, aus den alten Feuerwehrhäusern. Die eine Sache, jetzt geht's ins neue Feuerwehrhaus. Sebastian, du hast vorhin ja schon gesagt, bei euch hat sich lange nichts getan. Jetzt schön der neue Standort für die Zukunft. Wo siehst du denn so die größten Vorteile, wenn du das mit eurem alten Haus vergleichst, Feuerwehrhaus?
3: Oha, das ist natürlich auch ganz einfach zu sagen. Da sieht man alle Vorteile. Also beim Rundgang haben wir gesehen, wir haben jetzt endlich getrennte Umkleiden für Damen, für Herren und nun ist es auch möglich, dass Damenduschen, Herrenduschen nach den Einsätzen, das ist jetzt auch alles möglich. Viel mehr Platz im Gegensatz zu unserem Feuerwehrhaus in Fohlen. Da war die Spinte in der Fahrzeughalle und es gab keine Umkleide separat. Und was jetzt sich auch noch entfalten kann, ist natürlich auch an unsere Zukunft denken wir hier, haben wir gedacht. Und wir haben gleich 2 Räume. Einmal, dass die Kinderfeuerwehr einen eigenen kleinen Raum hat und die Jugendfeuerwehr auch einen separaten Raum hat, wo sie entfalten können, was sie liegen lassen können. Also jetzt ist hier Platz für genug Leute, Material. Und das ist der Vorteil halt zu dem Generationen der alten Feuerwehrhäuser, was wir vorher hatten.
0: Platz und Sicherheit hast du gerade schon gesagt, zum Beispiel beim Umziehen, dass ihr eben jetzt die Umkleiden hast. Wie seht ihr beide das, was so im Vergleich zu den Feuerwehrhäusern, in denen ihr wart? Ich fange mal mit Alexander an.
2: Ja, also es ist in unseren Feuerwehrhäusern eigentlich fast überall gleich gewesen. Wir haben uns wirklich am Fahrzeug, also gefühlt im Fahrzeug halt umgezogen und dann halt Männlein, Weiblein nicht voneinander getrennt, alles gemischt zusammen. War jetzt so auch nicht unbedingt das Problem, aber wenn man wirklich nach diesen ganzen Vorschriften geht, dann ist das schon besser, wenn wir das wirklich so, wie wir es jetzt hier im neuen Feuerwehrhaus haben, auch wirklich alles schön da voneinander getrennt ist. Die Sicherheit ist grundsätzlich hier natürlich vollumfänglich gegeben, was wir jetzt hier bekommen haben, so dass wir da halt auch durch diese ganzen Gutachten, die im Vorfeld gemacht wurden, was die ganzen Ausrückezeiten, Verfügbarkeiten und auch personelle Stärke angeht, dass das halt auch alles hier vor Ort gegeben ist. Was jetzt natürlich ist, die einzelnen Ortswehren, ne, Rumbeck, Fuhlen, Friedrichsburg, die haben jetzt natürlich eine etwas längere Anfahrtszeit zum Feuerwehrhaus, wo man da natürlich dann jetzt in den zukünftigen Einsätzen gucken muss, dass man das halt auch alles vernünftig hinbekommt. Und wichtig ist da ja auch immer, dass wir ruhig und gesinnig auch trotz dessen, dass wir gebraucht werden, halt zu dem neuen Standort fahren.
0: Für die Einsatzkräfte aus Heslingen wird das ja vermutlich nicht so das Problem sein. Ihr seid ja nach wie vor direkt dran.
1: Ja, das ist richtig. Wir haben teilweise kürzere Anfahrtswege, manche auch längere hier im Dorf, weil das Feuerwehrhaus ja, sage ich mal, jetzt zentral liegt zwischen den Ortschaften Kleinhäsling und Häsling. Und da sind die Anfahrtswege jetzt halt für alle fast gleich geworden.
0: Häsling also kein Problem, aber Friedrichsburg, Fuhlen, Rumbeck, da sieht das natürlich schon anders aus. Sebastian und Alexander, wie sieht das bei euch beiden zum Beispiel aus?
2: Ja, also so 2 Minuten. Vielleicht hört sich immer wenig an, vielleicht auch 3, so von Rumbeck aus dann, also so in dem Dreh.
3: Ja gut, für mich ist das dann schon ein bisschen mehr. Also ich bin sonst immer zu Fuß zum Feuerwehrhaus gerannt, das waren 200 Meter. Jetzt muss ich dann doch schon mal ins Auto einsteigen und losfahren, aber auch das ist kein Problem. Wir bleiben in der Zeit und sind auch recht zügig, das hat man beim ersten Einsatz schon gesehen. Ja, 6 Minuten ausrücken, ne? Das muss möglich sein. Und das hat beim ersten Mal schon, ich hatte überlegt und Bange gehabt, wie das so beim ersten Mal ist, wenn alle Kameraden hier durch die eine Tür kommen. Aber man muss sagen, es hat sehr gut geklappt und auch die Verteilung dann auf die Autos, das ist auch das erste Mal. Sonst haben wir uns alle in ein Auto gesetzt und jetzt muss man halt die Kameraden auf 4 Autos verteilen. Und das hat aber sehr gut funktioniert.
0: Mit dem Umzug geht's jetzt in den Einsatz, also vom neuen gemeinsamen Standort aus. Und den schauen wir uns dann gleich nochmal ein bisschen genauer an.

0: Die neue Stützpunktwehr Sonnental. Unser Thema heute bei Blaulicht im Weserbergland. Vor der offiziellen Einweihung gab es eine Extraführung mit Ortsbrandmeister Dennis Strieder und seinen Stellvertretern Alexander Schaffeld und Sebastian Bartnick. Ihr habt natürlich wunderschönen Platz hier, wenn man auf das Gebäude zufährt. An der Seite sind erstmal die Räume, wo wir jetzt im Moment gerade sitzen. Zweigeteilter durch eine Trennwand, ein großer Raum. Der eine, euer Sitzungsraum für die Erwachsenen. Daneben die Jugend. Ihr habt einen Raum für Kinder. Also das sind ja alles Sachen, hätte man vorher wahrscheinlich nur geträumt, oder?
1: Ja, das ist richtig. Also daran, das war Zukunftsmusik. Also so weit konnte man gar nicht denken. Und das war das Anstreben der Fusion 2019. Ich war da auch maßgeblich mit beteiligt. Ich war damals stellvertretender Ortsbürgermeister in Fuhlen. Und aus der Fuhler Sicht war das auch unser Antrieb. Also um halt ein neueres, größeres Feuerwehrhaus und geschweige denn auch Technik an Fahrzeugen für die Einsätze, damit man halt auch im Wissen vorankommt. Und das haben wir jetzt hiermit zu 100% erfüllt bekommen. Also das hat gut geklappt.
0: Und auch die Fahrzeughalle, wenn man sich das anschaut, da hat man richtig Luft. Man kann um die Fahrzeuge rumgehen, muss sich nicht dazwischen quetschen. Das ist also auch alles großzügig kalkuliert mit allem, was dazugehört, bis hin zur Waschanlage.
2: Also die Stellplätze von den neuen Fahrzeugen oder generell von allen Fahrzeugen, das ist schon ungewohnt. Wenn man vorher mit den großen Fahrzeugen in die maßgeschneiderte Halle oder Tor oder ich sag mal Anbau gefahren ist, da hat die Antenne schon durchaus immer oben am Dach gekratzt und die Außenspiegel, da musste man schon so genau fahren, dass die dann auch alles reinpasste. Also das war wirklich sehr, sehr eng. Hatte den Vorteil, man konnte nicht falsch fahren, weil wenn es drinne war, war es drinne. Das ist jetzt natürlich bei den normgerechten Hallenstellplätze, die wir jetzt hier am neuen Standort haben, ist das natürlich was anderes, weil da fährt man rein und weiß gar nicht, wo ist denn jetzt Ende, weil die Halle so groß ist, dass man da gefühlt zwei Fahrzeuge reinstellen kann hintereinander.
0: Und die haben wir gerade da auch schon stehen sehen. Seid ihr denn schon komplett eingerichtet oder was fehlt im Moment noch?
3: Also im Grunde genommen sind wir soweit schon ganz gut eingerichtet von den Gegenständen, Möbeln und alles drumherum. Aber es fehlen halt noch so ein paar Bilder an der Wand oder ein paar Kleinigkeiten, die irgendwo vielleicht mal hingehangen werden noch oder so. Und noch ein paar Sachen, die verräumt werden müssen. Das fehlt alles noch. Das kommt alles nach und nach. Ich denke mal bis zum Ende des Monats zu unserem Tag der offenen Tore wird alles soweit dann auch fertig sein.
0: Also noch nicht alles fertig dekoriert, aber die Vitrinen mit den Andenken aus den alten Feuerwehrhäusern, von denen Alexander da vorhin gesprochen hat, die habe ich beim Rundgang vorhin schon gesehen. Was genau habt ihr da alles mitgebracht?
2: Das ist von allem etwas, würde ich mal sagen. Also es sind halt Bilder zum Beispiel von der Gründung der Musikkapelle in Rumbeck, die wir halt mitgenommen haben. Wir haben halt alte Masken aus der Kriegszeit sogar noch gehabt und Nachkriegszeit, so dass wir halt auch, ja ich sag mal, Pokale, die wichtig waren, mitgenommen haben. Wir haben auch Armbinden zum Beispiel.

0: Stücke mitgenommen, die ältesten Stücke und die wichtigsten Stücke quasi. Das war so mehr oder weniger die Vorgabe und da haben wir dann ein paar gehabt, die sich wirklich aktiv darum gekümmert haben, genau solche Sachen rauszusuchen und dann halt auch wirklich mitzunehmen.
1: Was war denn das älteste Stück oder ist es ja noch und von wo kommt das?
0: Also das, was wir jetzt gefunden haben und wirklich was auch ein Datum getragen hat, war halt wirklich die eine Gasmaske aus der Kriegszeit von 1938.
1: Was habt ihr so aus Fohlen noch mitgebracht?
2: Ja, das, was Alex eigentlich soeben gesagt hat, also Erinnerungsstücke anhand der Fotos, als das TSF, was jetzt, ich glaube, Baujahr 88, als das neu war und dann halt bestimmte Pokale, ich glaube 5 Pokale, die für die älteren Kameraden, da war ich noch nicht auf der Welt zum Beispiel, wichtig war, das haben die sich dann so mitgenommen und dann, und Jugendfeuerwehr natürlich, als die Jugendfeuerwehr neu gegründet ist, da waren wir auch sehr erfolgreich und da sind natürlich auch mal so ein erster Platzpokal ganz wichtig gewesen, was wir mitgenommen haben.
1: Am neuen Standort vereint aus den bisherigen Ortswehren Friedrichsburg, Fuhlen, Heslingen und Rumbeck ist die neue Stützpunktwehr Sonnental entstanden. Wie das in den Ortschaften aufgenommen wird, mehr dazu gleich hier bei Blaulicht im Weserbergland.

0: Ein neues, modernes Feuerwehrhaus mit viel Platz für die Fahrzeuge, Einsatzkräfte, Kinder- und Jugendfeuerwehr. Beste Voraussetzungen also für die ehrenamtlichen Einsatzkräfte der neuen Stützpunktwehr Sonnental, zu der sich die Ortswehren Friedrichsburg, Fuhlen, Heslingen und Rumbeck Anfang des Jahres zusammengeschlossen haben. Mit Ortsbrandmeister Dennis Strieder und seinen Stellvertretern Alexander Schaffeld und Sebastian Bartnick an der Spitze. Ein neuer Standort heißt aber auch, die alten Feuerwehrhäuser stehen jetzt leer. Wir haben ja vorhin schon so ein bisschen über die Einsatzkräfte von euch gesprochen, was das Zusammenlegen für die bedeutet, dass eigentlich alle wirklich gut damit zurechtkommen, sich drauf freuen. Wie sieht das denn so in euren Ortschaften aus, die außenstehende Menschen oder vielleicht auch so die Älteren? Hat es da auch irgendwelche Rückmeldungen gegeben?
1: Ja, klar, das Feuerwehrhaus hier von den Bürgern, sage ich mal, die hier alle langfahren, sagen, Mensch, ja, toll, ne, was ihr da jetzt geschaffen habt.

0: habt. Aber es ist auch so, in der Altersabteilung sind natürlich auch die Kameraden ein bisschen skeptisch gewesen mit dem Ganzen, weil sie sagen, ja, ne, unser Feuerwehr in unserem eigenen Dorf, jetzt ist sie weg. Und die Alterskameraden sagen dann auch, ja, ne, wo ist denn unsere Feuerwehr hin? Das war schon manchmal auch ein bisschen schwierig, denen das zu erklären, die das jahrelang, was weiß ich, 40, 50 Jahre gemacht haben, dann sehen die ihre alte Feuerwehr, sage ich mal, kaputt gehen, haben sie so gehabt.
1: Haben das so gefühlt, wobei man natürlich auch dazu sagen muss, dass ihr ja nicht nur euren Auftrag habt, eben Brände löschen oder ähnliche Dinge auf Einsatz zu fahren, sondern die Feuerwehren, gerade die Ortswehren, spielen ja auch eine ganz große Rolle für das Gemeinschaftsleben in den Ortschaften.
2: Ja, wie Dennis schon sagte, bei den älteren Kameraden, das war dann schon ein bisschen Überzeugungsarbeit, die, was wir Jüngeren gemacht haben, und die Skepsis mussten wir denen halt ausreden. Also wir haben denen ganz klar gesagt, wir wollen in die Zukunft gucken und wir müssen Zukunftsarbeit leisten und denen gut zugeredet, dass alles gut wird. Und zu den Dorfstrukturen, ja, das haben wir auch jetzt schon so langsam erlebt. Jetzt sind wir aus den Feuerwehrhäusern weg und die Bewohner, ob es in Fuhlen, Rumbeck oder Hesling ist, oh, wo ist die Feuerwehr? Aber wir versuchen jetzt natürlich trotzdem, auch wenn wir jetzt Feuerwehr Sonnenthal mit Standort Hesling sind, dass wir in den Orten die Feuerwehr trotzdem präsent sein lassen. Also wenn Dorfgemeinschaftsversammlung zum Beispiel war am Montag in Fuhlen, da war ich denn da. Alexander, der übernimmt das dann wahrscheinlich für den Rumbecker Teil, Dennis für Hesling. Also deswegen ist die Führung auch so aufgestellt, dass wir aus jedem Ort vertreten ist.
3: Ja, bei den Friedrichsburgern kann ich auch nochmal reinhaken. Bei denen ist das natürlich auch so. Die Friedrichsburger hatten bisher kein eigenes Dorfgemeinschaftshaus gehabt und da ist ja auch die Gemeinschaft auch ganz wichtig und ganz stark, weil die, die in der Feuerwehr sind, sind natürlich da auch in der Dorfgemeinschaft und dort haben wir die glückliche Situation, dass die Friedrichsburger ihr altes Feuerwehrhaus umbauen dürfen zu einem Dorfgemeinschaftshaus, sodass sie da halt diese Räumlichkeit weiter nutzen können seitens der Stadtverwaltung. Und deswegen ist da natürlich dann auch die Gemeinschaft nach wie vor auch ziemlich stark.
1: Der ein oder andere in den Orten hat sich vielleicht ein bisschen schwer getan oder von den älteren Kameraden, Kameradinnen. Es haben aber alle die Gelegenheit, sich die neue Wache hier, den Stützpunkt Sonnenthal, anzuschauen. Am letzten Maiwochenende ist offizielle Einweihung und dann auch ein Tag der offenen Tür. Waren viele vielleicht auch so schon mal hier und haben geguckt? Sieht man die öfter mal ums Gebäude laufen?
3: Ja, wir sind da sogar auch sehr bewusst und aktiv auf alle Kameradinnen und Kameraden, besonders auch aus der Altersabteilung, hingegangen und haben die sogar zu einem Treffen eingeladen, wo wir wirklich für unsere Kameradinnen und Kameraden dann dementsprechend so einen, ja, ich sag mal, Nachmittag aufgebaut haben und denen quasi das Feuerwehrhaus kurz vor Einzug einmal gezeigt haben, mit denen rumgegangen sind, denen das erklärt haben, gezeigt haben und dann halt auch wirklich nochmal eine Bratwurst auf den Grill geschmissen haben. Und da war die Resonanz wirklich sehr gut. Also es waren wirklich aus allen Ortschaften viele vertreten und auch das, was wir an Rückläufer bekommen haben, wie sie das neue Feuerwehrhaus finden, haben sie gesagt, das haben wir wirklich sehr gut hinbekommen und die freuen sich darüber, dass wir das hier alles so auf die Beine gestellt haben. Und auch die, die anfangs ein bisschen skeptisch waren, haben dann auch wirklich dann zum Schluss gesagt, nee, das ist schon richtig, was ihr macht.
1: Gefeiert wird der neue Stützpunkt oder offiziell eingeweiht zunächst dann am Samstag, da nehme ich mal an, mit geladenen Gästen. Was ist geplant?
0: Am Samstag, da das Gebäude ja der Stadt Hessisch-Ollendorf gehört und nicht der Feuerwehr Sonnenthal, hat natürlich unser Bürgermeister Tarek Önnelchen zu der Einweihungsfeier eingeladen. Eingeladen sind natürlich unsere ganzen Kameraden, Kameradinnen, Jugendfeuerwehr, Kinderfeuerwehr, die Verwaltung und auch die Politik wurde eingeladen und alle am Bau beteiligten Firmen. Und dann auch die Partner und Partnerinnen der Kameradinnen und Kameraden haben wir mit eingeladen. Also es wird eine Begrüßung geben durch den Bürgermeister. Im Anschluss gibt es dann an der Begrüßung eine Schlüsselübergabe. Dann wird das Gebäude uns übergeben. Dann folgt die Begrüßung des Stadtbrandmeisters. Und dann gibt es noch natürlich auch die Begrüßungen und die Glückwünsche von Politik und anderen Feuerwehren, die dazu eingeladen worden sind. Und im Anschluss machen wir dann noch Beförderungen und Ehrungen. Und dann klingt der Abend dann bei Essen und Gemütlichkeit mit ein bisschen Musik für die Kameraden dann aus.
1: Das also das Programm am 30. Mai. Einen Tag später geht's dann aber direkt weiter mit einem Tag der offenen Tore. Was da geplant ist, die Infos gibt's gleich hier bei Blaulicht im Weserbergland.

0: 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Heute geht's bei uns um die neue Stützpunktwehr Sonnental. Wir haben es vorhin gehört von Ortsbrandmeister Dennis Strieder und seinen Stellvertretern Alexander Schaffelt und Sebastian Bartnick, kurz vor Ostern an den neuen Standort umgezogen ist. Und am letzten Maiwochenende steht jetzt die offizielle Einweihung für das neue Feuerwehrhaus an, mit Schlüsselübergabe und...
1: Am nächsten Tag ist ja nochmal Programm. Der Sonntag ist dann Tag der offenen Tür. Dann also für alle Interessierten werdet ihr hier eure Tore aufmachen. Was ist da geplant?
2: Ja, das ist richtig. Wir müssen früh wieder aufstehen, um am Sonntag alles herzurichten für unsere Bewohner, die uns alle besuchen wollen. Am Sonntag ist geplant, wir wollen starten um 12 bei Bratwurst und Kaffee und Kuchen, Kaltgetränke. Und um 13 Uhr sollen dann die Stadtjugendwettkämpfe stattfinden, nebenan auf unserem Sportplatz der Grundschule. Das wird dann den Nachmittag parallel laufen zu der ganzen Einweihung. Für Kinder ist dann noch eine Hüftburg geplant, wo sie Spaß haben können, ein bisschen Slush-Eis zum Vernaschen. Wir hoffen natürlich auf sonniges Wetter. Und nebenbei werden wir dann auch die ganzen Besucher in Führung, also durch das Feuerwehrhaus führen und unser Feuerwehrhaus präsentieren. Unsere Fahrzeuge wollen wir ausstellen und vielleicht auch etwas vorführen. Und ja, das ist soweit Sonntag. Wir hoffen auf rege Teilnahme.
1: Also ein buntes Programm für die ganze Familie, für die ganzen Orte, alle, die eigentlich dann jetzt ja mit dazugehören zum Stützpunkt Sonnental. Und falls der ein oder die andere dann auf den Geschmack kommt und sich euch der Feuerwehr anschließen will, habt ihr dann noch einen Spind frei?
3: Ja klar, wir haben immer Platz. Und wenn nicht, werden wir auch einen Platz finden. Jeder Kamerad oder jede Kameradin bekommt natürlich bei uns einen Spind und auch wo dann ihre persönlichen Einsatzklamotten reinkommen, wie Helm und Hose, Jacke. Und es sind auch noch ein paar Spinde frei. Und da würden wir uns freuen, wenn wir auch noch ein paar Kameraden finden würden und Kameradinnen, die bei uns gerne mitmachen möchten. Da sind wir jederzeit für bereit.
1: Und wie stellt man das dann am geschicktesten an?
3: Unsere Treffen haben wir immer montags und dienstags, jeweils abwechselnd. Und natürlich gilt das auch für die Jugendfeuerwehr. Wir suchen natürlich auch Jugendfeuerwehrmitglieder, die machen immer Freitagsabendsdienst. Oder auch die Kinderfeuerwehr sucht Verstärkung. Da ist immer am Dienstagabend Dienst von denjenigen. Wer Kontakt zu uns aufnehmen möchte, der kann das gerne über die Internetseite der Stadtfeuerwehr Hesse-Schollendorf machen. Dort sind die Namen von den Beteiligten, also Ortsbrandmeister, Stellvertreter und auch Kinderfeuerwehrwart und Jungfeuerwehrwart hinterlegt. Da kann man dann einfach Kontakt zu aufnehmen und dann bekommen wir das auf unsere Internetadressen. Man kann einfach vorbeikommen, anschauen, was so gemacht wird bei den Diensten. Und dann freuen wir uns über jedes neue Mitglied, was bei uns mitmachen möchte.
1: Oder eben einfach am letzten Maiwochenende beim Tag der offenen Tore vorbeikommen. Da sind dann ja auch alle vor Ort. An dem Wochenende dann also auch die offizielle Schlüsselübergabe. Die Wünsche, die Hoffnungen in Verbindung mit eurem neuen Stützpunkt hier. Wie würdet ihr die zusammenfassen?
4: Die Wünsche und Hoffnungen, ist gut gesagt. Also letztendlich gewünscht haben wir uns vieles, bekommen wir haben wir gefühlt noch mehr. Also wir sind wirklich hier wunschlos glücklich, was wir hier mittlerweile haben und was dann halt noch angeschafft wird. Wichtig ist für uns natürlich, dass wir gemeinsam halt eine schlagkräftige Feuerwehr bleiben und auch sind, sodass wir halt auch für die Umgebung, für die Bürgerinnen und Bürger dann halt auch da sind, wenn sie Hilfe brauchen. Und das ist auf jeden Fall das Wichtigste.
3: Wir sind schon froh, was wir hier bekommen haben von der Stadt Hesse-Schollendorf, was die Politik uns ermöglicht hat, so ein riesen Feuerwehrhaus hier zu bauen. Und mit der ganzen Ausstattung drum und dran können wir, glaube ich, sehr zufrieden sein, was hier geschaffen wurde.
2: Ja, ganz kurz und knapp 112% für das Sonnental und so können wir starten.
1: Das klingt gut. Dann wünsche ich euch viele interessierte Gäste auf jeden Fall. Sag danke, dass ihr euch die Zeit genommen habt heute. Und ja, für das letzte Maiwochenende schönes, spannendes, unterhaltsames Wochenende. Wobei, eins muss ich doch noch fragen. Ihr habt ja vorhin das Grillen angesprochen. Ich habe den Grill schon gesehen in der Garage. Wer hat den besten Grillmeister oder Meisterin mitgebracht? Welche Ortswehr? Alle zeigen auf Fuhlen.
2: Ja, die beiden Kameraden neben mir, die zeigen auf mich und ja, irgendwie war ich derjenige, der hier bei den ganzen Veranstaltungen den Grill in Gang gekriegt habe und meine Kameraden und Kameradinnen ordentlich verpflegt habe. Ne? Das ja, machen wir dann auch so.
1: Können alle anderen dann auch antesten. Also am Tag der offenen Tür stehst du auch am Grill.
2: Ja, ich würde es ja machen, aber ich denke, da bin ich mit anderen Aufgaben beschäftigt und guck lieber, ob das alles läuft. Aber werden wir ein paar Jungs für abstellen, die das machen. Da bin ich dann für die Gäste zuständig.
1: Also schon mal vormerken, am 31. Mai ist Tag der offenen Tore bei der Stützpunktwehr Sonnenthal, inklusive Stadtmeisterschaft der Jugendfeuerwehren in Hessisch-Oldendorf. Anfeuern also nicht vergessen. Allen, die dabei sind, wünsche ich schon mal viel Spaß, einen spannenden Tag und dem Feuerwehrnachwuchs natürlich gutes Gelingen. Danke an Ortsbrandmeister Dennis Strieder und seine Stellvertreter Alexander Schaffeld und Sebastian Bartnick und an Stadtbrandmeister Tobias Ebbichhausen für den Vorabrundgang und die Informationen rund ums neue Feuerwehrhaus. Auch diese Folge vom Blaulicht im Weserbergland gibt's natürlich wie immer als Podcast, unter anderem in der Radioaktiv-Mediathek unter der Rubrik Bürgerfunk. Danke auch fürs Interesse und gerne bis zum nächsten Mal.

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1: Ich bin Babit Büchner. Bundeskanzler Friedrich Merz hat die massiven russischen Angriffe auf die ukrainische Hauptstadt Kiew verurteilt. Auf der Plattform X sprach er mit Blick auf den Einsatz einer Oreschnik-Rakete von einer rücksichtslosen Eskalation.
2: In Kiew hat Präsident Selenskyj sich auf der Straße selbst ein Bild von den Zerstörungen gemacht. Schäden gab es nicht nur an Wohnhäusern, sondern auch an Museen, Kulturdenkmälern und anderen offiziellen Gebäuden. Hier in Moskau hingegen behauptete das Verteidigungsministerium, es seien Rüstungsbetriebe und Militäreinrichtungen angegriffen worden. Und es handle sich um eine Antwort auf die jüngsten Angriffe Kiews auf zivile Objekte hier in Russland. Aus Moskau, Ulf Mauder.
1: Die USA stehen nach Angaben von Präsident Donald Trump kurz vor einem Rahmenabkommen mit dem Iran. Es sei weitgehend ausgehandelt, schrieb Trump auf seiner Plattform Truth Social. Außenminister Marco Rubio sagte am Morgen, die Welt würde möglicherweise schon in den kommenden Stunden gute Nachrichten zu hören bekommen. Nach Darstellung iranischer Medien gibt es allerdings noch Uneinigkeit in ein oder zwei Punkten. Deutschland genießt das heiße Pfingstwochenende im oder am Wasser. Es ist voll an den Badestellen und in Freibädern. Leider nicht folgenlos. Bei Badeunfällen sind mehrere Menschen ums Leben gekommen, darunter auch ein 11- und ein 14-jähriger Junge.
3: So mancher Bademeister dürfte die Tage mit einem mulmigen Gefühl am Beckenrand sitzen. Denn noch immer gibt es laut DLRG viel zu viele Nichtschwimmer im Land. In etlichen Schwimm- und Freibädern gilt mittlerweile die Regel, ohne Bronzeabzeichen geht's ohne erwachsene Begleitung auch nicht hinein. Große Gefahren lauern auch an unbeaufsichtigten Badestellen. Die DLRG mahnt deshalb erneut, an unbekannten Gewässern möglichst vorsichtig zu sein. Auch sollte man sich bei Hitze vorher abkühlen und auf Alkohol verzichten. Tanja Wagner, Nachrichtenredaktion.
1: Nach den Protestaktionen der Fans beim Pokalfinale drohen dem FC Bayern München und dem VfB Stuttgart Strafen in sechsstelliger Höhe. Der DFB bestätigte, dass sich der Kontrollausschuss des Verbandes mit der extremen Pyroshow beider Fanlager beschäftigen wird. Je Pyrofackel berechnet der DFB bei Bundesligisten 1.000 Euro. Pro illegalem Banner werden je nach Größe zwischen 2.000 und 8.000 Euro fällig.
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4: Mit Jan Hampe. Nach der Nacht mit Tiefstwerten um 10 Grad scheint am Pfingstmontag rund 16 Stunden die Sonne, nur wenige Wolken. Es bleibt trocken und wird bis zu 26 Grad warm. Auch am Dienstag Sonne von morgens bis abends bei meist blauem Himmel, kein Regen in Sicht, bei Höchstwerten um 29 Grad.
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1: Ich bin Babette Büchner. Ein russischer Großangriff hat in der Nacht massive Zerstörungen in Kiew verursacht. Nach Angaben der ukrainischen Luftstreitkräfte setzte Russland 90 Raketen und Marschflugkörper sowie 600 Drohnen ein. Moskau bestätigte auch den Einsatz der gefürchteten Oreschnik-Rakete. Mindestens 2 Menschen kamen ums Leben. Bundeskanzler Friedrich Merz verurteilte die Angriffe und sprach auf der Plattform X von einer rücksichtslosen Eskalation. In Israel herrscht die Sorge vor einem schlechten Deal von US-Präsident Donald Trump mit Teheran im Iran-Krieg. Bei einem Telefongespräch mit Regierungschef Benjamin Netanyahu soll Trump Medienberichten zufolge beruhigende Töne angeschlagen haben.
2: Die Verhandlungen über ein Rahmenabkommen mit dem Iran über ein Ende des Krieges stehen laut Trump kurz vor dem Abschluss. Nach Informationen des US-Nachrichtenportals Axios ist zunächst eine 60-tägige Verlängerung der Waffenruhe vorgesehen. In dieser Zeit wäre die Straße von Hormuz gebührenfrei befahrbar und der Iran müsste dort verlegte Minen wieder räumen. Im Gegenzug würden die USA ihre Blockade iranischer Häfen aufheben und Sanktionen lockern. Aus Tel Aviv, Sarah Lemmel.
1: Viele Menschen zweifeln an der Verteidigungsfähigkeit Deutschlands. Das zeigt eine INSA-Umfrage für die Bild am Sonntag. Demnach glauben nur 17% der Befragten, dass die Bundeswehr Deutschland bei einem Angriff ausreichend verteidigen könnte.
3: Über 70% der Befragten sind der Auffassung, die Bundeswehr ist eher nicht oder gar nicht in der Lage, Deutschland ausreichend zu verteidigen, wenn es zu einem Angriff käme. Und das muss nicht zwingend ein militärischer Angriff sein. Wie die INSA-Umfrage für die Bild am Sonntag auch zeigt, beunruhigt die meisten eher ein möglicher Cyberangriff als ein Angriff Russlands. Cyberattacken, Sabotageakte oder gezielte Desinformationen. Davor haben der Umfrage zufolge viele Menschen hierzulande Angst. Aus Berlin, Tine Klimach.
1: Nach der gerichtlichen Absetzung des Chefs der größten Oppositionspartei CHP in der Türkei nehmen die Spannungen in der Hauptstadt Ankara zu. Die Polizei drang am Nachmittag unter dem Einsatz von Tränengas in die CHP-Zentrale ein, wo sich der abgesetzte Vorsitzende Özel mit Abgeordneten verschanzt hat. Auf Fernsehbildern war zu sehen, wie sie dabei Barrikaden durchbrachen. Özel kündigte an, die Zentrale weiter nicht verlassen zu wollen.
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4: Mit Jan Hampe. Nach der Nacht mit Tiefstwerten um 10 Grad scheint am Pfingstmontag rund 16 Stunden die Sonne, nur wenige Wolken. Es bleibt trocken und wird bis zu 26 Grad warm. Auch am Dienstag Sonne von morgens bis abends bei meist blauem Himmel, kein Regen in Sicht, bei Höchstwerten um 29 Grad.

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1: Ich bin Uli Reitinger. Bundeskanzler Friedrich Merz hat die massiven russischen Angriffe auf die ukrainische Hauptstadt Kiew scharf verurteilt. Auf der Plattform X schrieb er von einer rücksichtslosen Eskalation. Deutschland stehe weiter fest an der Seite der Ukraine.
2: In Kiew hat Präsident Selenskyj sich auf der Straße selbst ein Bild von den Zerstörungen gemacht. Schäden gab es nicht nur an Wohnhäusern, sondern auch an Museen, Kulturdenkmälern und anderen offiziellen Gebäuden. Selenskyj forderte die Weltgemeinschaft auf, Russland zur Verantwortung zu ziehen für den Terror. Hier in Moskau hingegen behauptete das Verteidigungsministerium, es seien Rüstungsbetriebe und Militäreinrichtungen angegriffen worden. Und es handle sich um eine Antwort auf die jüngsten Angriffe Kiews auf zivile Objekte hier in Russland. Aus Moskau, Ulf Mauder.
1: Friedensforscher sehen internationale Friedensmissionen zunehmend in Gefahr. Die Hauptgründe: sinkende Truppenzahlen, Finanzierungsprobleme und geopolitische Blockaden. Laut einem Bericht des SIPRI-Instituts fiel die Zahl der UN-Blauhelme und anderer Einsatzkräfte bei Friedensoperationen 2025 auf den niedrigsten Stand seit mindestens 25 Jahren. Nach einem Bericht der Welt am Sonntag steuert Deutschland auf einen Einbürgerungsrekord zu. Der innenpolitische Sprecher der Unionsfraktion, Alexander Trohm, fordert daher, die Einbürgerungsfrist wieder auf 8 Jahre zu verlängern.
3: Der CDU-Politiker möchte auch die doppelte Staatsbürgerschaft beschränken. Die SPD wird da jedoch kaum mitgehen. Bei den Koalitionsverhandlungen konnte die Union die höheren Einbürgerungshürden zumindest nicht durchsetzen, verriet Trohm der Welt. Aus der Opposition kommt auch direkt Empörung. Die linken Migrationspolitikerin Clara Bünger bezeichnete die Vorschläge als Schlag ins Gesicht all jener, die seit Jahren hart arbeiten und längst Teil dieser Gesellschaft sind. Aus Berlin, Babette Büchner.
1: Und auch zum Sport. Formel-1-Pilot Kimi Antonelli hat im Mercedes den Grand Prix von Kanada gewonnen. Es war der 4. Sieg in Folge für den 19-jährigen Italiener. Er baute seinen Vorsprung in der WM-Wertung auf seinen Teamkollegen George Russell auf 43 Punkte aus. Russell musste seinen Wagen in der 30. Runde wegen eines Defekts vorzeitig abstellen. Zweiter in Montreal wurde Lewis Hamilton im Ferrari. Max Verstappen belegte im Red Bull Platz 3.
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4: Mit Jan Hampe. Nach der Nacht mit Tiefstwerten um 10 Grad scheint am Pfingstmontag rund 16 Stunden die Sonne, nur wenige Wolken. Es bleibt trocken und wird bis zu 26 Grad warm. Auch am Dienstag Sonne von morgens bis abends bei meist blauem Himmel, kein Regen in Sicht, bei Höchstwerten um 29 Grad.
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